Mittelfeld versammelt, die Feldspieler, und wieder geht's halt auf Hofmann, der beschwert sich jetzt beim Schiedsrichter, dauernd werde ich von hinten geschubst, kriegt aber im zweiten Versuch den Ball. Und dann geht es schnell in Richtung Strafraum. Schon im Strafraum der VfL Bochum. Und dann wird es die erste Ecke für die Bochumer geben. So ist es. Grimaldi, der 18-Jährige, mit einem kleinen Übersteiger will er sich da halblinks im Strafraum durchsetzen. Wird gestört, ist nicht mehr am Ball, jedenfalls nach Ansicht des Schiedsrichters. Aha. Der Dank geht nach Köln. Also die haben den Stadionsprecher besser verstehen können als ich. Vielen Dank an die Kollegen in Köln. Also es geht tatsächlich um dieses Fluchttor, wo sich jetzt auch wieder ganz viele Ordner versammeln, weil da wieder ein Banner hängt. Und wir erinnern uns daran, dass da Spiele schon unterbrochen wurden, viel, viel später angefangen haben. Let's hope the very best, wie der Engländer sagt. Ecke Bochum. Ecke Nummer 1 für den VfL. Zweite Ecke in diesem Spiel. 0:0 steht's. 15. Minute angebrochen, noch einmal keine Torchance gesehen. Schiedsrichter guckt jetzt mal, was sich da alles so tummelt im 5-Meter-Raum. Noch hat er die Ecke nicht freigegeben. Jetzt ist sie frei. Ball kommt rein, eben in den Fünfer. Kopfball drüber. Ja, war aber noch ein Berliner dran. Schiedsrichter hat das gut gesehen. Der Kopfball von Bomb, der aber, na, kennt er den hier was, der aber knapp drüber ging. Ja, der war da mit dem Arm dran. Ich habe jetzt keinen Berliner mehr gesehen in meiner Zeitlupe. Die hat der Schiedsrichter aber natürlich nicht. Also so Oberarm, Schulter. Also es war jetzt nicht der Arm, weil dann wäre es ja ein Handspiel. Oberarm, Schulter. Vielleicht war noch ein Herr Tarner so hauchdünn mit dem Trikot dran. Egal, Ecke diesmal von der anderen, nämlich von der rechten Seite. Und das wird der Linksfuß machen. Maxi Witt. Wieder ein Getümmel da im Fünfer. 6, 7, 8 Spieler, die da allein im oder direkt am 5-Meter-Raum sind. Ecke kommt dicht dran. Kopfballabwehr erstmal der Herr Tarner. Distanzschussversuch. Jetzt müssen sie gucken, dass sie den Konter unterbinden, den die Hertha da versucht einzusetzen. Und das hat Bochum zumindest erstmal hinbekommen. Aber Berlin bleibt im Ballbesitz. Weiter Schlag nach vorne. Und dann ein aufgeregter, so wie man ihn kennt an der Seitenlinie. Das Rumpelstilzchen war, glaube ich, mit einem 50er Puls unterwegs im Vergleich zu Uwe Rösler, der da richtig austickt. Und in dem Fall Enes Çukay seinem Sechser ganz deutlich sagte, wo er sich zu positionieren hat, wenn man merkt, dass die Ecke in ein, die eigene Ecke in ein Konter münden konnte. Und hat ihm dann nochmal durch zahlreiche Gesten klargemacht, dass er da sich doch mal vernünftig bewegen soll. Jetzt sie folgt wieder in diesen Zweikampf mit Miyoshi. Sehr interessantes Duell in dieser Anfangsphase. Und dann Stürmerfoul von Bomb und deshalb Freistoß für die Hertha. Zentral, tief noch in der eigenen Hälfte, so gut 10 Meter vor der eigenen 16-Meter-Linie. 0:0, der Spielstand, 17. Minute läuft. Ja, also da geht schon mehr. Also letzte Saison, ich habe das ja eben erwähnt, war ich auch beim Eröffnungsspiel Schalke gegen Hertha. Und Schalke in der Saison davor, ja, im tiefen Abstiegsstrudel und Abstiegskampf mit einer überragenden ersten Halbzeit. Das war vielleicht die beste Halbzeit, die sie in der ganzen Saison gespielt haben. Und da ging relativ flott das 1 und 2-0 für die Königsblauen. Und ein paar Torchancen waren auch schon dabei. Hier jetzt eher mal abwartender zugute. Aber kann ja noch was werden. Ball ist bei Gersbeck. Der im Torwart, der Herr Tarner. Weiter Schlag wieder nach vorne. Abwehr aber, der Bochumer steht. Und jetzt gibt es doch den Freistoß. Ja. Also da muss ich ganz ehrlich sagen, da geht der Herr Tarner mit gestrecktem Bein in diesen Zweikampf. Und aus meiner Sicht trifft er eher den Gegner. Ja. Also er trifft schon den Ball. In dem Fall war das Grönning, der Mittelstürmer, der trifft schon den Ball und danach wird er dann, weil er den Ball so gerade eben vor seinem Gegenspieler getroffen hat, durchschwingen getroffen und deshalb also der Freistoß für die Hertha dann doch korrekt. Da hat es der Schiri besser gesehen als ich in Echtzeit. Ja, und es geht nochmal, wir hören im Hintergrund den Stadionsprecher nochmal um dieses Fluchttor, dass da alles abgehängt werden muss und dass man auf jeden Fall den Hinweisen des Sicherheitspersonals Folge leisten soll, um halt da die Fluchtwege so zu halten, wie sie zu sein haben. Ja, Schiedsrichter bespricht das jetzt auch. Also aktuell ist ein Fluchttor durch ein Banner verhangen, sodass die Fortsetzung des Spiels gefährdet ist. Oh Mann.
Also das haben wir ja, wie gesagt, hier in Bochum schon ein paar Mal erlebt. Und man braucht das nicht jede Saison, wenn ich ganz ehrlich bin. Ein Spiel

Flucht- und Rettungstor durch ein Banner verhangen, sodass die Fortsetzung des Spielbetriebs gefährdet ist. Bitte entfernt das Banner und folgt den Anweisungen des Sicherheitspersonals. Während also jetzt beide Mannschaften erstmal eine Trinkpause haben, gucken wir nach da drüben. Also auf dem Banner das Relikt des Arbeiterclubs. Ihr Malochen, wir Malochen, ihr kassiert. Das ist wohl dieses Banner, das dann in Teilen zumindest das Fluchttor verhängt. Die 2700 Hertha-Fans feiern jetzt erstmal sich selber. Gut, die weite Reise hier ins Ruhrgebiet haben sie, glaube ich, schon gemacht, um ein Fußballspiel zu gucken. Und jetzt müssen wir halt mal gucken, ob sich dann da nochmal was tut. Also dieses sehr große Banner, das da fast unten den ganzen Block mit den 2700 Hertha-Fans umspannt und dabei eben auch dieses Fluchttor quasi verschließt, weil man es deswegen natürlich nie aufmachen kann. Und das ist aus Sicherheitsgründen eben nicht gestattet. Das Banner wird aktuell nicht abgehängt. Und ich glaube, es geht um ein Tor, was so ein bisschen daneben ist. Das wird uns jetzt gerade mal groß eingeblendet. Da ist dann so ein 10-Euro-Schein eingeblendet mit so einem Dampfhammer, der von oben aufs Brandenburger Tor draufhaut, wenn ich das richtig gesehen habe. Wir haben das hier mal ganz kurz eingeblendet bekommen. Und dieses Fluchttor, da stehen jetzt so 2, 4, 6, 8, 10, 12 Sicherheitsleute davor und sagen jetzt, Freunde, bitte hängt dieses Fluchttor mal ab. Passiert ist noch nichts. Spieler orientieren sich jetzt wieder erstmal so ein bisschen auf Platz, also Trinkpause ist beendet. War auch, glaube ich, nicht notwendig, obwohl wir sind jetzt in der 22. Minute. Das deckt sich also mit der Fußball-Weltmeisterschaft. Da hat man das auch so etwa in diesem Bereich gemacht. Und es war im März des Jahres 2025. Danke an die Kollegen in Köln, damals gegen Frankfurt. 50 Minuten später angepfiffen. Das Ruhrstadion wird ja in dieser Saison renoviert werden. Und möglicherweise bedenkt man dann auch dieses Fluchttor, dass das nicht mehr zugehängt werden kann. Aber das passiert halt im Laufe der Saison. Und aktuell ist es eben dicht. Momentan sind zwar alle Spieler wieder auf dem Feld, aber die Fortsetzung ist noch nicht gegeben. Wir gucken nochmal auf die ganzen Ordner, die übrigens absolut nachvollziehbar jetzt da sich nicht irgendwie zu dem Tor hinbegeben. Sondern, also sie sind schon in der Nähe des Tors, aber die hängen jetzt nicht dieses Banner ab. Wo jetzt so ein bisschen Bewegung reinkommt, da ist jetzt einer von den Hertha-Fans auch auf den Zaun geklettert. Und tatsächlich scheinen sie dieses Banner jetzt wegzunehmen. Jawohl. Und ich glaube, jetzt wird es auch gleich mal einen großen Beifall geben. Genau so ist es. Banner ist weg. Unterbrechung war so roundabout 3 Minuten. Und da sind wir ja eigentlich da, wo wir auch bei der WM waren. Das kennen wir ja alles von der Fußball-Weltmeisterschaft mit langen, langen Trinkpausen bei kühlen, frischen Temperaturen. Jetzt wird auch das ganz große Banner ebenfalls abgehängt von den Hertha-Fans. Und ich sehe auch, dass der Schiedsrichter schon wieder auf Platz ist und beziehungsweise direkt daneben noch mal einen kleinen Schluck aus der Pulle nimmt. Und Wolfgang Haselberger wird jetzt gleich mit Freistoß für die Hertha halb links aus dem Halbfeld. Den wird Brekalo reinbringen, wird er dieses Spiel fortsetzen. Wir hören nochmal den Ballfall hier von der Haupttribüne, wo die Fans natürlich auch froh sind, dass es jetzt weitergeht, weil ja alle gekommen sind, um eben das Fußballspiel zu erleben. Also, 2 Bälle sind noch auf dem Platz. Die werden jetzt auch, zumindest einer von den beiden, entfernt. Ball liegt jetzt wieder da, wo er eben lag. Ah, Wolfgang Haselberger hat sich das ganz genau gemerkt, der Schiri. Schwarze Hose, neonfarbenes Shirt. Und am Ende ist es gar nicht Brekalo, sondern es ist Martin Winkler, der jetzt mit links, der Offensivmann, diesen Ball reingeben wird. Ob er direkt in den Strafraum kommt, wahrscheinlich gehen da jetzt einige Berliner mit Anlauf rein. Gröning wird da mit Sicherheit gesucht werden, der lange Schlags aus Dänemark. Ball kommt Richtung Elfmeterpunkt, Kopfballabwehr von Bomm. Möglichkeit des Nachschusses erstmal nicht gegeben und die hat er ganz hinten rum, geht auf Nummer sicher, passt den Ball zu Gersbeck, dem eigenen Schlussmann. Und jetzt haben wir hier mal so knappe 5 Minuten Pause gehabt und jetzt geht's weiter. Die werden natürlich dann gleich nochmal oben dran gehängt, dass ihr euch nicht wundert, wenn es hier länger dauert. 25 Minuten also jetzt gespielt, wir werden so roundabout 5 Minuten Nachspielzeit kriegen, wenn da nicht noch sonst irgendwas dazukommt. Aber aktuell wäre das

0: dazu. Und es steht nach wie vor 0:0. Wir warten nicht nur aufs erste Tor in dieser Zweitligasaison, sondern auf die erste echte Torchance, weil so wirklich brenzlig ist es in dem Spiel noch nicht geworden. Und da war ich vielleicht doch etwas zu vollmundig vor dem Spiel, als ich von vielen Toren geträumt habe. Aber ist ja noch viel Zeit. Eigentlich sind ja erst 20 Minuten gespielt. Und wenn ich die Nachspielzeit mal sozusagen im Sinn habe und das am Anfang sich beide Mannschaften so ein bisschen abtasten, ist ja jetzt auch nicht völlig überraschend. Reckerloh jetzt mit schönem Pass auf die rechte Seite. Wittek hat aufgepasst, aber Berlin bleibt in Ballbesitz. Die Hauptstädter, da geht es schön in die Mitte. Guter Pass, kommt jetzt nochmal und schön von Bomb wieder aufgepasst. Der rutscht dann von hinten in diesen Querpass rein, den Winkler reinspielen wollte in den Strafraum. Und deshalb Ecke von der rechten Seite für die Hertha. Und damit also zweiter Eckball für Hertha BSC bei einer Ecke für Bochum und bislang keinen Toren und auch keiner echten Torschütze. Aber vielleicht ändert sich das ja jetzt. Schiedsrichter guckt sich das da im 5-Meter-Raum an. Jetzt kommt die Ecke rein, Kopfballabwehr erst einmal. Und dann startet Miyoshi. Der ist schnell, aber er kommt dann doch nicht an den Ball ran. Rückpass auf den Berliner Schlussmann, Konter verhindert. Und neuer Spielaufbau der Hertha erst einmal durch die Mitte. Das geht dann auch relativ langsam über Linus Gechter. Naja, ja, wo man noch nicht so ganz sicher ist bei den Hauptstädtern, ob er bleiben wird, weil natürlich schon der ein oder andere auch Bundesligist mitgekriegt hat, dass das A, ein sehr junger und B, aber ein sehr talentierter und durchaus auch schon erfahrener Verteidiger ist. Jetzt Gechter, nicht Gechter war es, aber der Rückpass auf den Torwart, auf Gersbeck, das war nicht gut. Und jetzt die Möglichkeit vielleicht über Miyoshi, der ist im Strafraum, will den Haken schlagen, aber bleibt hängen an Niklas Kolbe, der heute der zweite Innenverteidiger ist, weil Martin Dardai die ganze Woche über Oberschenkelprobleme hatte und irgendwie ist er die nicht so ganz losgeworden und das war dann Stefan Leitl ein bisschen zu riskant, ihn einzusetzen. Er sitzt auf der Bank, aber ist eben nicht von Anfang an dabei. Gut geklärt jetzt diese Situation von seinem Vertreter von Kolbe und jetzt der Einwurf direkt neben der Eckfahne für den VfL Bochum wird erstmal geklärt. Dann noch einmal über den Bomb, der Versuch, dann der Rückpass und dann geht es wieder zum eigenen Tor. Also beide Mannschaften sehr vorsichtig, sehr, sehr vorsichtig. Also da kann durchaus auch mal ein bisschen mehr No Risk, No Fun rein, weil am Ende ist das, wenn du dann ohne jedes Risiko spielst, schon relativ langweilig. Ja, ja, da gab es jetzt den kleinen Stoß mit dem Unterarm von Philipp Hofmann. Der hat sich, glaube ich, selber dabei so ein bisschen wehgetan. In diesem Fall gegen seinen Gegenspieler, ich glaube, Paul Seguin war es, der sich immer wieder nach hinten zurückfallen lässt, um von da das Spiel anzukurbeln. Und deshalb Freistoß für die Hertha. Und die kriegt direkt in der gegnerischen Hälfte den nächsten Freistoß nämlich. Halbrechte Position. Jetzt sind wir aber schon tief in der Bochumer Hälfte. Schau auf die Uhr. 28 Minuten gespielt. 0:0. Bislang ein eher maues Auftaktspiel in die zweite Liga. Die Hertha sehr bemüht um Kontrolle. Also dieses hohe Pressing Mann gegen Mann sehe ich jetzt noch nicht so intensiv, wie ich es erwartet hatte. Und Bochum, ja, mit einer Spielweise, die wir auch aus der letzten Saison kennen, da muss man eben abwarten, wie sie das dann weiter umgesetzt kriegen. Wir schauen auf den Freistoß. Zwei Mann stehen da am Ball. Seguin ist ja auch einer, der richtig gut bei Standards ist. Jetzt rennen erstmal alle rein in den Strafraum. Jetzt kommt der Freistoß und dann ist einer da und fängt den Ball ganz locker ab. Und das ist Timo Horn. Der versucht jetzt einen Bomb einzusetzen. Der hat nämlich da mal den Turbo gezündet und ist jetzt schon tief in der gegnerischen Hälfte. Wird von Zufolk so ein bisschen festgehalten. Und dann gibt es das Stürmerfoul. Ja. Es war ein ordentliches Gerüttel und gezupft und gezogen haben sie alle. Und am Ende, ja, war Julian Eitschberger eigentlich auf der falschen Seite. Aber das Ganze hat er dann klären können. Klatscht sich ab mit seinem Pendant auf der linken Seite mit Sifuig. Beide gemeinsam hatten diesen Konter, den Bomben durchaus hätte gefährlich zu Ende spielen können, dann sehr gut unterbunden. Bomben übrigens sehr auffällig, viele Zweikämpfe auch jetzt wieder. Das ist auch so ein Zweikampf, ich sag mal, bei der WM, wenn Argentinien gespielt hätte, hätte man den natürlich locker durchgehen lassen, aber mitunter ist es, glaube ich, schon richtig, auch mal harte Zweikämpfe zu unterbinden. Schöner Pass jetzt rüber auf die linke Seite, auf den Neuzugang, auf Bercantas, der flankt in die Mitte, Kopfball gehalten, da war sie, die erste Chance, auch wenn es keine hundertprozentige war. Tass von links mit der Flanke, so ein bisschen im seitlich rückwärts fallen, da kam man nicht mehr so richtig hin, weil der Ball so ein bisschen hinter ihm ankam. Philipp Hofmann, der aber natürlich als Kopfballungeheuer genau weiß, was er macht, macht den Aufsetzer. Am Ende kein Problem für Gersbeck, der den Ball festhalten kann. Aber ein schöner Angriff. Und Bochum ist schon wieder im Ballbesitz. Über die linke Seite geht es wieder nach vorne. Keine Abseits, doch Abseitsposition. Ja, das spielen sie noch nicht gut. Und das findet ihr Trainer, der sieht das ganz genauso wie ich. Also da musst du besser aufpassen. Das war wieder der Youngster Grimaldi, der da einfach zu weit gestartet ist. Und als der Pass kam, sämtliche, das hinten die Viererkette hatte sich quasi aufgebaut bei den Herthanern, sämtliche vier, ich glaube, es war jeweils immer der rechte Arm, schnellten senkrecht nach oben. Und sie deuteten direkt an Abseits und auch sofort schnellte draußen die Fahne hoch. Und die ist natürlich entscheidend. Und es war auch eine Abseitsposition. Und deshalb also Ballbesitz für die Hertha, weiter Ball nach vorne, gibt immer einen Einwurf rechts draußen. So, 15 Meter in der Bochumer Hälfte. Einwurf erstmal zurück in die Hertha-Hälfte und dann geht es wieder zurück zum eigenen Torwart. Ja, das ist, glaube ich, so der 10. Rückpass auf den eigenen Schlussmann. Von beiden Mannschaften, da zähle ich mal beide zusammen. Aber Gersbeck jetzt mit einem schönen Pass nach vorne. Das könnte gefährlich werden. Ball kommt in die Mitte, ist immer noch scharf, ist immer noch im Strafraum. Die Hertha immer noch im Vorwärtsgang. Flanke kommt rein. Und dann gibt es da einen Stürmerfoul. Nein, dann kommt der Schuss aus der Distanz. Nein. Erstmal abgeblockt. Jetzt kommt der Schuss. Drüber. Schöner Angriff. Und da sind wir beim nächsten, der 7 Minuten in dieser zweiten Liga bislang gespielt hat. Plus die 31, die jetzt schon gespielt sind. Sufyan Guram. Ein Este mit deutschem Pass. Und der aus der Drehung versuchte, den Ball jetzt aufs Tor zu bringen. Und ihn knapp über den Kasten von Timo Horn schoss. War schwierig, deshalb, weil viele Beine und Körper beider Mannschaften im Schussweg waren. Deshalb hat er es mit einem hohen Schuss versucht. Und wie gesagt, der ging dann drüber. Miyoshi versucht da wieder in diesem Dauerduell gegen Süfolk sich durchzusetzen. Bislang fast immer der Niederländer der Sieger. Aber Bochum holt sich den Ball wieder. Die Möglichkeit über Tass. Wen kann er mitnehmen? Miyoshi rechts draußen. Wen sieht er sich gegenüber? Natürlich Süfolk. Der geht da jetzt aber ruppig zu Werke und stößt den kleinen Japaner mal ordentlich um. Aber die Bochumer bleiben stabil. Nicht nur durch Miyoshi, sondern über den Ballbesitz, auch wenn sie jetzt erstmal hintenrum neu aufbauen müssen. Und über die linke Seite, über Witte geht es dann wieder nach vorne. Der passt über auf Çukay. Çukay legt den Ball nochmal quer. Und dann der nächste Angriff über den Bomb. Viele Ballkontakte von Jean-Manuel Bomb, der aber dann auch erstmal sieht, vorne geht nichts. Deshalb der Rückpass. Und die Fans feuern sich jetzt erstmal selber an. Weil sie natürlich auch merken, die eigene Mannschaft, die dunkelblauen, die Bochumer, brauchen die Unterstützung. Und B, so ein bisschen Stimmung wäre ja nicht schlecht. Ja, das müsste jetzt gelb geben für Eichberger, der jetzt andeutet, das war mein erstes taktisches Foul. Ja, lieber Julian Eichberger, das ist egal. Taktisches Foul ist taktisches Foul. In diesem Fall foult er Grimaldi, indem er ihn erst am Trikot und dann liebevoll an der Hüfte umschlingt. Tja, und das gibt dann zwangsläufig die erste gelbe Karte der frischen Saison. Auch in diesem Punkt ist sie jetzt nicht mehr jungfräulich. Erste gelbe Karte der Saison für einen Herthaner, für Eichberger. Eins fehlt uns aber noch. Ein Tor. Mindestens eins. Also ich erwarte hier von diesen beiden Mannschaften mehr als nur ein Tor. 34. Minute läuft, 0:0, Freistoß Bochum, allerdings dicht an der Mittellinie, kommt trotzdem in Richtung Strafraum, natürlich in Richtung Hofmann, wird erstmal geblockt und dann können sich die Hertaner den Ball erobern, aber Miyoshi verhindert erstmal den schnellen Konter, aber Brekalo bleibt im Ballbesitz, Miyoshi verfolgt ihn. Zwei Mann jetzt bei Brekalo, der dann umfällt, aber Schiedsrichter bedeutet nichts, das war gar nichts und deshalb also Ballbesitz kurzfristig für Bochum. Und durch den Bomben wäre dann das Kopfballduell. Ja, Bruder, Kopf kleiner ist gegen Grönning, den Dänen im Dienst der Berliner gewinnt. Kann dann den Ball zurückköpfen zum eigenen Torwart. Ballbesitz für Bochum. Beide Mannschaften wieder in der Struktur und in dem, was sie haben wollen. Bochum versucht jetzt nochmal über Tass. Tass legt den Ball nochmal quer auf Miyoshi. Oh, harter Zweikampf von Sifuik. Aber Schiedsrichter deutet an, den lasse ich laufen, diesen Zweikampf. Und deshalb Ballbesitz für die Hertha, wieder über den eigenen Torwart gespielt. Also sehr viel Sicherheit im Spiel beider Mannschaften. Sifuik hat sich jetzt mal direkt wieder nach vorne gemogelt. Miyoshi kommt erst jetzt dazu. Flanke kommt rein in den 5-Meter-Raum. Und dann rutscht Grönning, wenn ich es richtig gesehen habe, da. Aber mit voller Wucht rein in den 5-Meter-Raum. Deutet aber jetzt auch dem Schiedsrichter an, boah, ich habe nicht mehr abbremsen können, ich war in höchstem Tempo. Rammt so ein bisschen, wobei das Wort rammen so ein bisschen hart klingt. Also er trifft, ich gucke es mir jetzt noch mal in Zeitlupe an. Ja, so im Wegrutschen, also er will abbremsen, kriegt aber nicht mehr so richtig die Bremse gezogen. Und deshalb rutscht er so ein bisschen rein in den Kölner, da war er lang genug, in den Bochumer Schlussmann, in Timo Horn, der dann sicher den Ball abfängt und sich da jetzt auch nicht schlimm verletzt hat, weil er jetzt nämlich den fälligen Freistoß ausführt aus dem eigenen 5-Meter-Raum. Wieder in Richtung Philipp Hofmann. Aber das ist schon ein bisschen einfallslos. Hey, Freunde des VfL, da muss euch mehr einfallen, als immer nur auf den langen Schlags vorne zu spielen. Der hat das Kopfballduell verloren und deshalb Ballbesitz über Seguin und Sifuik. Und dann geht es erstmal wieder ganz hinten rum in aller Ruhe bei Niklas Kolbe und den eigenen Schlussmann. Das macht die Hertha klug und ruhig, dass sie hier jegliches Tempo rausnimmt. Für mich eine Abseitsposition von, in dem Fall Grönning, der darf aber erstmal weiterlaufen. Jetzt müsste die Fahne hochgehen. Ja, ja, ja. Ja, Leute, das ist halt immer so, ich bin kein Fan davon, das ist auf der anderen Seite, ich sitze auf der Haupttribüne, das war auf der Gegentribünenseite, wenn ich hier das Gefühl habe, boah, ob der Grönning da im Abseits war, und das sieht nach so einem lockeren Meter auch in der Zeitlupe aus, dann die Fahne unten zu lassen und die erstmal diesen Spurt volles Rohr bis zur Grundlinie durchführen zu lassen, dann hätte es eigentlich eine Ecke gegeben. Die kann man dann doch ein bisschen früher heben, aber die Linesmen sind ja angewiesen, möglichst spät zu wedeln mit ihrem Fähnchen, wenn sie sich nicht ganz sicher sind. Der Assistent soll das dann nochmal halbautomatisch überprüfen. Ja, das ist halt der moderne Fußball. Ballbesitz für die Hertha. Die versuchen es jetzt, aber schlecht gespielt. Und dann kommt wieder der Rückpass zum eigenen Torwart. In dem Fall ist das Timo Horn. Die Bochumer haben die Szene locker, ganz locker in den Griff bekommen und bauen jetzt hinten über die linke Seite, über Yigit Karademir wieder auf. Der legt nochmal quer. Ins Pressing geht bei der Hertha niemand. Das ist eher Vorsichtiges. Und du weißt ganz genau, Jürgen Klopp würde das sofort erklären. Also wenn nur zwei Mann ein Pressing machen, dann kannst du es doch lassen. Mehr oder weniger. Jetzt ein bisschen brutal formuliert. Aber da müssen schon ein paar mehr mitmachen, um Anspielstationen zuzustellen. Und das macht die Hertha im Augenblick sehr moderat. Und deshalb kann Bochum das auch ganz gut wegverteidigen. Beide Mannschaften mit so jeweils einer halben Torchance. Aber mehr war es auch nicht. Sifuik jetzt verliert den Ball. Möchte gerne eine Ecke haben, aber es gibt keine, sondern Tor ab vom Kasten. Von Timo Horn 0:0. 39 Minuten gespielt. An alle, die erst später eingeschaltet haben, tut mir immer weh, sowas sagen zu müssen, aber ihr habt nicht viel verpasst. Aber ich hoffe, es war gut, dass ihr jetzt dabei seid, weil wir gehen einfach mal davon aus, dass es ist noch so viel Luft nach oben bei diesem Spiel, dass da schon noch was passieren wird. Wir sind in der 39. Minute, werden aber so roundabout 5 Minuten Nachspielzeit kriegen, weil bei dem einen oder anderen wird es da klingeln, auch wenn er später eingeschaltet hat. Es hing ein großes und ein zweites Plakat, ein Banner vor einem Fluchttor im Bochumer Stadion. Ja, wird der eine oder andere sagen, das hatten wir doch schon mal. Mehrfach hatten wir das schon. Und Spiele standen da auch vor dem Abbruch oder haben viel später angefangen. Jetzt aber die Hertha mit der dicken Chance, dem Lupfer und dem Tor für Hertha BSC. Die gehen hier mit 1:0 in Führung. Der schnelle, direkte Pass und die Bochumer Defensive spielt so ein bisschen, glaube ich, auf Abseits, aber ich glaube, das war kein Abseits. Das würde ich jedenfalls aus der schrägen Position von hier mal sagen. Und da gibt es in der 40. Minute das Tor durch Grönning, der letzte Saison übrigens auch im Eröffnungsspiel getroffen hat. Allerdings da, glaube ich, in der Schlussminute zum Anschlusstreffer. Er wird geschickt, macht das ganz ruhig, chippt den Ball so ein bisschen über Timo Horn, der sich ihm entgegenwirft, sich ganz groß macht, aber am Ende nichts verhindern kann. Ball schlägt rechts neben dem Pfosten ein und Grönning mit dem 1:0 für die Hertha. Die erste Top-Chance in diesem Spiel und gleich das Tor. Schiedsrichter deutet jetzt auch an, war alles korrekt. Und der Däne also mit dem ersten Saisontor in dieser Zweitligasaison. 40. Minute, 1:0 für die Hertha. Und der VfL Bochum, der sich hier sehr mühte, aber eben auch ohne wirkliche Chancen blieb, bis auf diesen einen Kopfball, kommt jetzt erstmal wieder über die linke Seite. Versucht da über Grimaldi nach vorne zu gehen. Der ist dann schon im Strafraum. Flanke kommt nochmal in die Mitte. Kopfballtor, nein! Möglichkeit für Berkantas. Der ist nicht der allergrößte und kein Kopfball-Ungeheuer, aber da muss er mehr draus machen. Er köpft ihn so einen guten halben Meter rechts am Pfosten vorbei. Sensationelle Flanke von Wittek. Er kann freiköpfen, kein Gegenspieler, alles okay. Und ich hatte den Torschrei auf den Lippen. Das wäre die schnelle Antwort gewesen. Aber eben einen halben Meter in der 41. Minute am Tor vorbeigeköpft. Und deshalb bleibt es hier beim 0:1 bei der Führung für die Hauptstädter. Nach dem sehr schönen Pass vom Esten von Guram auf Grönning. Und den musst du dann gegen einen Timo Horn auch erstmal machen. Halblinke Position, chippt den Ball so ganz leicht über den sich ihm entgegenwerfenden Torwart ins lange Eck. Und da schlägt es dann ein und seitdem führt die Hertha. Und Berkantas hatte gerade per Kopf die riesen Ausgleichschance. Beste Chance für den VfL Bochum. Aber die Hertha kommt schon wieder. Legt den Ball einmal quer, dauert noch ein bisschen. Seguin legt den nochmal quer, aber Fehlpass. Und die Bochumer können sich da hinten erstmal befreien. Was die Herthaner jetzt gut machen, sie gehen aggressiv in die Zweikämpfe. Das war in den letzten Minuten doch relativ deutlich zu erkennen, dass sie da nochmal eine Schippe draufgelegt haben und die Bochumer gezwungen waren, immer sehr schnell weiterzupassen oder eben in diesen Zweikampf mit all seiner Härte reinzugehen. Und es nützt dem VfL Bochum relativ wenig, dass sie hier so leichte Spielkontrolle hatten, deutlich mehr Ballbesitz und so, aber das bringt dir alles nichts, wenn du keine Chancen und vor allem keine Tore hast. Und dann eben nicht im Abseits, ganz deutlich nicht im Abseits. Die Bochumer hatten Grönning komplett aus den Augen verloren. Und Stefan Leitl wird da an der Seitenlinie in seinem weißen T-Shirt stehen und sich sagen, jo, schade für Schuler, den ich heute draußen gelassen habe, aber den kann ich ja vielleicht nochmal bringen. Aber mit Grönning habe ich alles richtig gemacht, dass der heute meine Sturmspitze war. Erste Chance für Grönning, zack, die hat er direkt reingemacht. Und 1:0 führen die Berliner kurz vor der Pause. Wie gesagt, wir kriegen bestimmt 5 Minuten nochmal oben drauf. Und es ist so ein bisschen ruhiger. Also die knapp 3000 Hertha-Fans natürlich bester Stimmung. Aber vom Bochumer anderen kommt jetzt erstmal wenig. Da ist doch so ein bisschen geschockt sein dabei. Also das hatten die sich dann schon ein bisschen anders vorgestellt. Aber ich habe es ja eben schon mal gesagt, die Hertha letztes Jahr eine der besten Auswärtsmannschaften der zweiten Liga, wenn die nur ansatzweise, also die haben in der Fremde deutlich mehr Punkte geholt als daheim, wenn die nur ansatzweise so gut gepunktet hätten im heimischen Olympiastadion, dann wären die natürlich ein ganz ernsthafter Kandidat für den Aufstieg gewesen. Das waren sie ja eh, aber haben das dann am Ende nicht ansatzweise umsetzen können, denn man stand nie auf einem Aufstiegsplatz und hatte letzten Endes mit dem Aufstieg dann unterm Strich, auch wenn es so zwischendurch mal so richtig tolle, auch punktemäßig tolle Phasen gegeben hat, hatte man nichts zu tun. 1:0 also durch Grönning für die Hertha. Bochum versucht jetzt da hinten aus der eigenen Hälfte rauszuspielen und die Berliner gehen jetzt schon so mehr ins Pressing, auch mit mehr Spielern. Und das sorgt natürlich dafür, dass es für den VfL schwieriger wird. Da hat Hofmann sich jetzt den Ball schön erarbeitet, verliert ihn aber auch gleich wieder. Und deshalb also erneut Hertha in Ballbesitz. Die Bochumer werden sich ärgern, dass Tass, Berkan Tass nicht diesen wunderschönen Kopfball, ja, so schön war er dann natürlich nicht, weil er nicht drin war, aber eigentlich, er startet schön rein, hat genau die richtige Höhe, macht eigentlich alles richtig, aber will ihn zu genau rechts unten versenken und trifft dann eben den Ball so, dass er einen halben, dreiviertel Meter rechts am Pfosten vorbeizischt. Tolle Flanke von Maxi Wittek, während die Hertha jetzt da schon wieder heftig drauf geht, aber eben dann auch die Zweikämpfe gewinnt. Über Brecker. Er wird gefoult. Jo. Foulspiel in dem Fall von Oliver Olsen und halblinke Position. Das war so vor der Unterbrechung durch das Banner, war das auch der Fall. Da war der Freistoß ticken weiter hinten. 7 Minuten wird uns gerade angezeigt, gibt es an Nachspielzeit. Lag ich also mit den 5 schon durchaus ordentlich. Und Freistoß also für die Hertha. 7 Minuten noch, weil 45 sind jetzt gerade rum, in dieser ersten Halbzeit zu spielen. Und Spielstand 0:1. Die Hauptstädter führen. Schon ein bisschen überrascht, weil sie wenig nach vorne gemacht haben bis dahin. Aber es war die erste Großchance und die haben sie dann auch genutzt durch Gröning. Seitdem steht es 1:0 Freistoß. Halblinke Position, schwebt jetzt halb hoch rein. Wird erstmal geblockt von den Bochumern. Brekalo im Nachsetzen ist schon im Strafraum. An 2 Mann vorbei, an 3 Mann vorbei. Abgefälschter Schuss. Nachschussmöglichkeit. Siefurg nochmal. Dann nochmal der Distanzschuss. Und jetzt gibt es das Foulspiel, das Offensiv-Foul von Siefer gegen Hofmann und deshalb Freistoß vor dem eigenen Strafraum für den VfL Bochum. Siefer deutet jetzt nochmal an, guck dir mal meinen Schuh an, sagt er zum Schiedsrichter. Da ist ein richtiger Riss drin. Das kann natürlich auch dadurch passiert sein, dass er eben reichlich heftig in diesen Zweikampf reingegangen ist. Das haben sie beide getan. Und so einer wie Hofmann, der zieht dann auch nicht zurück. Und am Ende gibt es Freistoß, wie gesagt, vor dem eigenen Strafraum für den VfL Bochum, der hinten liegt. Fehlstarts, das kennen beide Mannschaften. Das kennen sie, die Bochumer, auch ganz oft im ersten Spiel einer Saison nicht gut. Die hat da 5-mal hintereinander das Auftaktspiel in eine Saison verloren. Boah, das ist dann für beide keine tolle Bilanz. Wir wollen jetzt einfach mal hoffen, dass der alte Spruch gilt. Ein Tor hat dem Spiel gut getan und dass es dann vor allem in der zweiten Halbzeit deutlich lebendiger wird als dieses abwartende Gekicke im ersten Durchgang. Aber noch ist er ja noch nicht zu Ende. Hofmann versucht sich da durchzusetzen, verliert den Zweikampf und deshalb also der nächste Angriff der Herthaner, bleibt aber auch wieder hängen an Karademir, der heute in der Innenverteidigung spielt und den nächsten Angriff eingeleitet hat. Über die linke Seite, Grimaldi versucht sich da wieder, der deutsche Italiener. Und der verliert den Zweikampf, kriegt auch keinen Eckstoß, sondern Tor ab vom Kasten der Herthaner in dieser dritten Minute der Nachspielzeit, 7 Minuten. Noch oben drauf. Ich kriege hier gerade so eine Statistik. Also Gröning hat seit Oktober 25 nicht mehr getroffen. Damals hat er im Pokal ein Tor erzielt gegen Elversberg und in der Liga hat er auch im Oktober letzten Jahres getroffen. Also ist echt schon fast ein Jahr her, ein gutes Dreivierteljahr. Damals haben sie gegen Münster gewinnen können. Jetzt also dieses wichtige 1:0, erstes Zweitligator dieser neuen Saison. Und die Hertha ist schon wieder im Vorwärtsgang. Alle Feldspieler in der Bochumer Hälfte. 4. Minute der 7-minütigen Nachspielzeit läuft. 1:0 für die Hertha. Ball nochmal rausgespielt auf Siefurg. Der guckt jetzt nochmal. Weiter Ball, Kopfballmöglichkeit. Aber das ist dann doch zu harmlos. Ball geht in dem Fall wieder vom Torschützen von Gröning geköpft. Dann doch relativ glatt und deutlich am Kasten vorbei. Tor ab also vom Tor von Timo Horn, der gegen den Treffer nichts machen konnte. Das ist so die klassische 1-gegen-1-Situation. Und da war in dem Fall der Däne besser als der Bochumer Schlussmann, ohne dass man dem jetzt da irgendwie einen Vorwurf machen könnte. Und wieder der weite Ball, diesmal ausnahmsweise mal nicht auf Philipp Hofmann, sondern rausgespielt auf den langen Olsen, der mit dem Einwurf erstmal wieder nach hinten. Ja, viel Zeit bleibt dem Bochumer nicht mehr. Und so eine richtige Reaktion habe ich nur in der Minute danach gesehen. Nach dem Rückstand, als die Bochumer durch Berkantas die riesen Kopfball-Ausgleichschance hatte. Aber die setzt er halt am Tor vorbei. Das ist das berühmte Spielglück, von dem die Trainer ja immer gerne reden. Das hatte die Hertha in dieser Situation, denn den Kopfball, den muss er eigentlich Minimum aufs Tor bringen, aber eigentlich sogar einnetzen. Hat er nicht getan, das hat immer noch 1-0. Nächster Angriff jetzt der Bochumer. Da gibt es heftige Rempler in diesem Falle von Niklas Kolbe gegen den aufgerückten Bochumer Olsen. Aber das ist alles noch im Rahmen gewesen. Schiedsrichter deutet das auch an. Hätte er das Foul gepfiffen, hätte es einen Elfmeter geben müssen. Und das war es nur alle Male nicht wert. War eben im Zweikampf so ein bisschen, ja, den Laufweg zum Torwart abklemmend und dabei halt mal kurz ein bisschen mit der Schulter den kleinen Stoß in Richtung Olsen. Und das ist dann sicher alles völlig in Ordnung. Und beileibe keinen Pfiff wert, der dann, wie gesagt, einen Strafstoß zur Folge gehabt hätte. 2 Minuten noch, dann ist auch die Nachspielzeit rum. Weiter Ball der Berliner nach vorne, aber der landet im Tor aus, also deshalb Tor ab vom Kasten der Bochumer. Bislang, ja, hier zwar mehr Ballbesitz haben, aber das ist es dann auch schon. Torchancen bis auf diesen Kopfball. Mangelware, die Hertha auch mit mehr Torschüssen, wobei da waren jetzt auch ein paar dabei. Hey, die würde bei mir in keine Statistik reinkommen. Aber eben die Hertha mit dem Tor und das war halt ein schöner Angriff. Da hatte sich in dem Fall Grönning wunderbar weggeschlichen. Ich glaube, dass die Bochumer so einen Tick auf Abseits gespielt haben mit dieser neuen Innenverteidigung, die sie da eben haben mit Steinwinder, dem Österreicher, und mit Kaladimir. Und da haben sie halt einen Moment nicht aufgepasst auf den dänischen Mittelstürmer, der jetzt zwar schon wieder steil geschickt wird, aber in dem Fall der gerade von mir angesprochene Kaladimir klärt und es wird einen Einwurf geben dann für den VfL Bochum in der jetzt letzten Minute dieser ersten Halbzeit. Kleines Fazit von mir, viel, viel Leerlauf, dann auch noch eine 5-minütige Unterbrechung, weil wieder eins der Fluchttore zugehängt war. Und jetzt also die 1-0-Führung für die Hertha mit der einzigen echten Torchance, die die Berliner hatten. Bochum aber auch nur mit einer Großchance und einem schönen Kopfball von Philipp Hofmann. Das ist zu wenig. Bochum spielt hier relativ einfallslos, immer wieder mit langen, hohen Bällen auf Hofmann. Und da muss man dann ganz deutlich sagen, da muss ihnen mehr einfallen. Sie können sicherlich noch von der Bank den einen oder anderen bringen. Einen Rasmussen, ein Gerrit Holtmann, ein Hanslik. Das sind alles Leute, die ihnen vielleicht noch helfen, aber die eben im Augenblick mit der Fitness auch noch nicht so weit sind, dass es über 90 Minuten geht. Und ob es dann 45 werden, weiß ich auch nicht. Das hat jetzt alles lange gedauert mit dem Einwurf. Und jetzt ist also Pause. Die Hertha führt mit 1-0 zur Pause beim VfL Bochum durch das Tor von Grönning. Und alles in allem kann es im zweiten Durchgang nur besser werden. Da drücken wir uns mal gemeinsam die Daumen. Bis gleich, wir hören uns wieder.
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0: Jo, die Herthaner sind mittlerweile auch wieder auf Platz, die Bochumer schon ein bisschen länger. Ich habe gerade die beiden Wechsel angesprochen, also 2 neue werden kommen. Und mit dem Bomb geht einer, der für mich eigentlich ein ganz ordentliches Spiel gemacht hat. Und Kaladimir geht auch in der Innenverteidigung für den Bomb. Im defensiven Mittelfeld kommt Mats Panevich und das alles in der 46. Minute. Und dann eben der angesprochene Karol Metz, ganz ruhiger, ganz erfahrener Innenverteidiger, der sich da jetzt auch genau auf diese Position begibt. Bochum muss mehr riskieren, wenn sie ja noch was holen wollen. Eigentlich ja eine heimstarke Mannschaft, aber die treffen halt auf ein Team, das gerne in der Fremde spielt und gerne in der Fremde punktet. Das ist die Hertha. Die führt hier mit 1-0 und aufgrund der Trinkpause, die wir hier hatten, wegen wieder mal eines Banners, das ein Fluchttor hier zugehängt hatte von den Hertha-Fans. Anpfiff übrigens zur zweiten Halbzeit gerade erfolgt. Danach war für mich die Hertha die bessere Mannschaft, ohne dass das jetzt irgendwie ein Spektakel war. Das wird aber Stefan Leitl auch völlig wurscht sein. Hauptsache seine Mannschaft führt. Das tut sie mit 1-0 durch das schöne Tor von Grönning. Und der kommt jetzt da schon wieder gefährlich an den Ball. Die Hertaner im Strafraum, der Schuss übers Tor, da haben sich gegenseitig behindert. Rönning wollte abschließen und ärgert sich da jetzt. Aber da waren am Ende zwei Herthaner am Ball, unter anderem auch Guram, der dann letzten Endes, glaube ich, der war, der geschossen hat. Und haben sich gegenseitig behindert. Da ging der Ball locker mal 1,5 Meter übers Bochumer Tor. Boah, fette Chance gleich zu Beginn in der ersten Minute der zweiten Halbzeit. Also da muss man ganz deutlich sagen, da war die Bochumer Defensive, die ja jetzt da ein bisschen neu aufgestellt ist, durch Karol Metz, den Ex-St. Paulianer, da waren sie nicht gut aufgestellt. Und da muss man ganz deutlich sagen, da hätte es, wenn die Berliner sich da nicht selber behindert hätten, da hätte es tatsächlich hier 2-0 stehen können. Aber so bleibt es beim 1-0 und so bleibt natürlich hier alles hochspannend. So gibt es hier alle Möglichkeiten, dass es dann tatsächlich doch noch in irgendeiner Form zu einem spannenden und engeren und besseren Spiel wird. Also spannend ist es ja, es steht ja nur 1-0, aber es war halt doch herzlich wenig los im ersten Durchgang. Die Hertha wieder im Vorwärtsgang, alle Feldspieler jetzt wieder mal in der Bochumer Hälfte. Die Bochumer ziehen sich da sehr weit zurück, gehen auch nicht wirklich intensiv in die Zweikämpfe. Das hat die Hertha peu à peu. Das dauert ja manchmal auch sowas in der neuen Saison. Im ersten Durchgang dann immer besser gemacht. Die Aggressivität im erlaubten Rahmen gesteigert und kommt jetzt schon wieder nach vorne. Die alte Dame mit dem Abschluss von Martin Winkler mit links. Er ist ihm so ein bisschen über den Spann gerutscht und geht dann doch deutlich am Tor und über das Tor der Bochumer hinweg. Aber das zeigt, wem jetzt hier die Anfangsphase des zweiten Durchgangs gehört. Und das ist nicht der VfL Bochum, der hier eigentlich ja jetzt was unternehmen muss. Die liegen ja 0-1 hinten in dieser 48. Minute. Sondern das ist die Hertha, die durchaus beherzt jetzt hier wirklich mutig nach vorne spielt, nach vorne wegverteidigt und dann eben bei Ballbesitz auch versucht, auf das zweite Tor zu gehen und den Bochumern damit vielleicht schon endgültig den Zahn zu ziehen. Und Bochum muss natürlich irgendwie versuchen, hier dieses Stadion im übertragenen Sinne wieder anzuzünden, dass die Fans hier mal wieder ein bisschen lauter werden. Die sind doch relativ still und deshalb also tut sich hier nicht viel. Freistoß wird es jetzt geben für den VfL Bochum nach einem Foul von Seguin, der da sehr hart in den Zweikampf auf der Mittellinie eingestiegen ist, gegen Philipp Hofmann und deshalb von Schiedsrichter Wolfgang Haselberger, der die Partie aus meiner Sicht gut geleitet hat. Da gab es aber jetzt auch nicht allzu viele Probleme. Die Unterbrechung war natürlich richtig, wenn ein Fluchttor zugehängt ist, auch wenn das hier zum 4. oder 5. Mal, ich glaube es war schon das 5. Mal passiert, dann muss man halt trotzdem sagen, muss das Spiel unterbrochen werden, muss das Banner weg, erst dann kann weitergespielt werden. Und das hat dann heute zum Glück nur gut 5 Minuten gedauert. Die Hertha klärt jetzt hinten erstmal wieder, aber nicht weit genug, bleibt aber über Seguin in Ballbesitz. Und dann müsste es den Einwurf eigentlich für Bochum geben. Ja, ja, so sieht es der Schiedsrichter auch. Da war nämlich Çukay, der defensive Mittelfeldmann der Bochumer, nicht mehr am Ball. Und deshalb also Einwurf für den VfL Bochum, die aber erstmal wieder zurück zum eigenen Torwart passt. Und jetzt eben das, was die Hertha eben zeigen will in dieser Saison, das mutige Draufgehen, früh schon auch auf den gegnerischen Torwart attackieren, Ball erobern. Und dann geht es ja immer darum, wenn du den Ball erobert hast, auch ein bisschen was zu machen. Jetzt gibt es dann den Freistoß, nachdem er da gleich 2 oder 3 Mal der Julian Eitschberger gefoult worden ist. Und ist es jetzt Wittek, der die gelbe Karte? Ich glaube eher, dass Grimaldi, ja, es ist doch Wittek, der die gelbe Karte bekommt. Der war es dann auch am Ende mit diesem Foulspiel. Also erste Gelbe jetzt auch für einen Bochumer, für Maxi Wittek. Und Freistoß, gute Position. Rekalo legt sich den Ball dahin. Und ich glaube Winkler, ja, Martin Winkler ist auch mit dabei. Und da werden sie einer der beiden wieder versuchen, das Ding gefährlich in den Strafraum reinzubringen. In der Mitte lauern die Langen, aber auch die nicht ganz so Langen. Vielleicht auch mal für einen Nachschuss. 1-0 für die Hertha. Ganz exakt 50 Minuten gespielt. Hier im Ruhrstadion in Bochum. Beide Spieler, die am Ball stehen, beide Herthaner, heben jetzt den Arm. Ball kommt rein von Brekalo. Kopfballabwehr erst einmal. Aber weiter Ballbesitz für die Hertha. durch Guram, der legt nochmal rein in den Strafraum. Pass kommt rein, gefährlich. Da lauerte der Grönning schon wieder. Aber am Ende ist die Bochumer Abwehr in dieser Situation zur Stelle gewesen durch den Österreicher Steinwender, der heute da in der Innenverteidigung jetzt an der Seite vom Esten Karol Metz spielt. Und dann kommt der Schuss aus der Distanz, aber das ist ein harmloser Roller in die Arme von Timo Horn. Aber die Hertha im Vorwärtsgang. Die führen hier 1-0 und verteidigen das nicht, indem sie sich hinten reinstellen und gucken bislang gegen schwache Bochumer in der Offensive, dass da irgendwas geht, sondern sie sind aktiv. Und genau das fordert Uwe Rösler jetzt gerade, der tanzt ja da immer weit außerhalb seiner Coachingzone, von seiner Mannschaft mal ein bisschen aktiver zu werden, mal ein paar Zweikämpfe zu gewinnen. Und was gibt's jetzt? Einen Einwurf wird es geben. Und zwar für den VfL Bochum, nachdem es da eben noch so einen kleinen Zusammenprall gegeben hat gegen einen Hertaner, das war glaube ich Winkler, ja. Der kriegt aber jetzt vom Schiedsrichter erklärt, das Ganze war kein Foul, sondern ein Zusammenprall. Und vorher war der Ball schon im Seitenaus und deshalb Einwurf für den VfL Bochum. Wittek wird das machen. 0-1 der Spielstand. Also wenn hier einer so ein bisschen behutsam, nicht dolle, aber behutsam aufs Gaspedal drückt, dann ist das die Hertha, die sich mehr und mehr diese Führung, die schon so ein bisschen überraschend kam, weil einfach keine Torchancen da waren in diesem Spiel, aber die sich jetzt diese Führung mehr und mehr verdient. Das geht schon in Ordnung, dass die Hauptstädter hier führen, weil von Bochum viel zu wenig kommt und die Hertha es jetzt viel mutiger, viel aggressiver im Vorwärtsgang zu lösen versucht. Weiter Ball jetzt der Bochumer auf Miyoshi, wieder dieses ewige Duell der ersten Halbzeit gegen Sifuik. Auch diesmal hat Miyoshi, der die meisten dieser Duelle verloren hat, das Nachsehen. Bochum versucht in Ballbesitz zu kommen, das klappt aber nicht. Müsste der Rückpass kommen zum eigenen Torwart von Wittek, der macht das auch. Und dann weiter Schlag von Timo Horn nach vorne. Das ist ein Mittel, das in dem Fall aus der Not geboren. Aber das hat nicht funktioniert im ersten Durchgang. Also da brauchst du schon ein paar mehr Ideen, ein bisschen mehr Spielwitz, als immer nur den langen Ball auf Philipp Hofmann zu spielen, der dann im Gegensatz zu Miyoshi schon mal so die Hälfte aller Zweikämpfe gewinnt. Vielleicht auch ein paar mehr, aber das ist dann am Ende zu einfallslos und bringt eben, wie gesehen, in der ersten Halbzeit viel zu wenig an Ballbesitz im gefährlichen Positionen und Räumen und auch an Torschancen. Einwurf wird es geben für die Hertha auf der linken Seite, die sich da jetzt durch Sifuik mal so ein bisschen Zeit lassen. Zweiter Ball ist noch im Spiel. Der wird dann von Kevin Simeone Sessa erstmal rausgeworfen und dann geht es zurück über den eigenen Torwart, über Marius Gersbeck, der einmal richtig gut aufgepasst hat bei dem Kopfball von Hofmann, den er sehr gut pariert hat, gutes Stellungsspiel, war als Aufsetzer dann auch nicht ganz so gefährlich, aber hat ihn trotzdem gut entschärft. Und der einmal Glück hatte, als nämlich Berkantas hochstieg, herrlich alles richtig macht. Schöne Flanke von Wittek, Tass steht in der Luft, köpft den Ball ganz präzise rechts am Tor vorbei. So einen halben Meter. Das war die ganz dicke Ausgleichsmöglichkeit für Hertha BSC. Über Pannewich kommt jetzt der VfL Bochum. Wobei, kommen tun sie nicht wirklich, weil sie erstmal wieder zurückgepasst haben. Aber jetzt geht es dann doch über Pannewich nach vorne. Der spielt dann erstmal den Fehlpass. Das ist kein gutes Spiel der Bochumer. Die jetzt da auch in der gegnerischen Hälfte den Ball verlieren, wird einen Einwurf für die Hertha geben. Und Uwe Rösler feuert sein Team immer wieder an. Er hat ja vor der Saison hat er lange Jahre in England gespielt und dann auch da gearbeitet. Hard to beat. Also schwer zu bezwingen, schwer zu schlagen, die Bochumer. Boah, bislang ist das jetzt keine Herkulesaufgabe für Hertha BSC, hier mit 1-0 in Führung zu liegen, weil sie selber eiskalt ihre einzige Großchance genutzt haben und auf der anderen Seite eben auch sehr wenig zugelassen haben. Deshalb muss von Bochum mehr kommen. Über Tass, der legt den Ball jetzt erstmal raus auf die rechte Seite. Erstmal wieder den Zweikampf verloren, wird nur einen Einwurf geben für den VfL Bochum. Tempo aus diesem Angriff ist sofort komplett wieder raus. Und deshalb müssen sie wieder neu aufbauen. Hintenrum geht das dann. Über den eingewechselten Karol Metz. der mit dem Pass nach vorne, erstmal ein Fehler, dann muss er ihn jetzt per Kopf nochmal nach vorne befördern. Wieder verliert Hofmann das Duell und dann bleibt die Hertha diesmal aber in Ballbesitz. Legen den Ball schön raus über Sessa auf die linke Seite, da ist Brekalo. Erster Haken, zweiter Haken, auf Höhe des Strafraums. Will er selber schießen, macht er nicht, legt nochmal quer und jetzt ist erstmal die erste Wucht dieses Angriffs verpufft, aber weiter Ballbesitz über Eitschberger, der auf der rechten Seite das schön macht, Flanke reinzieht, aber da ist dann nur einer mit leichten Fangproblemen. Und das ist der Torwart, der Kapitän der Bochumer, Timo Horn. Pass jetzt nach vorne, schön gespielt, auf die linke Seite, auf Grimaldi. Alessandro Grimaldi düst jetzt los, ist auf Höhe des Berliner Strafraums. Da ist keiner, jetzt kommt der Pass auf Panevic. Der schießt, abgeblockt erstmal in dem Fall von Linus Gechter, bleibt aber über Miyoshi in Ballbesitz. Der legt ihn nochmal rein, aber da ist keiner. Da sind 2, 4, 6, 8 Berliner und nur 3 Bochumer im Strafraum. Ja, die musst du dann auch als kleiner Japaner erstmal finden, diese 3 Dunkelblauen. Immerhin, Publikum, ihr hört es vielleicht auch so ein bisschen im Hintergrund, wird es ein bisschen lauter. Also die merken, jetzt kommt mal ein bisschen Aktion rein in die Angriffe der Bochumer über Grimaldi. Der ist schon wieder am Strafraum. Legt jetzt erstmal den Ball in die Mitte. Dann sucht er eine Anspielstation. Dann geht es raus auf Wittek. Der könnte flanken. Das macht er auch. Das macht er auch. Kommt Ball. Dicke Chance. Keine Ecke. Dicke Möglichkeit für Philipp Hofmann, der da vehement eine Ecke fordert. Und jetzt für sein Protestieren. Oh, das ist ein bisschen übertrieben. Also ich weiß natürlich nicht, was er gesagt hat. Guckt nochmal auf den Kopfball. Ja, er hat auch recht, es hätte eine Ecke geben müssen. Er köpft seinen Gegenspieler in dieser Situation Kolbe an und es hätte eine Ecke geben müssen. Deshalb hat er sich beschwert und sieht jetzt vom Schiedsrichter dafür die gelbe Karte. Aber das war mal so kleines, winziges, aber immerhin mal spürbares Lebenszeichen. Und wenn der Winkler da nicht, der Kolbe da nicht in diesen Kopfball mit reingegangen wäre und ich meine hier in der Zeitlupe erkannt zu haben, dass er dann auch zuletzt am Ball dran war, dann hätte der gepasst. So ging er dann als kleine Bogenlampe knapp übers Tor. Hätte dann Ecke geben sollen. Aber möglicherweise war es dann am Ende auch so, dass er ihn doch nicht so richtig getroffen hat. Wir gucken mal, wie es hier weitergeht. Gibt jetzt einen Einwurf für den VfL Bochum. 58 Minuten rum, 0:0 der Spielstand. Es kommt zu wenig vom VfL, immerhin eben mal eine Torchance. Und jetzt gibt es schon wieder der Rückpass auf den eigenen Torwart. Die Hertha macht das gut, geht viel deutlicher, viel intensiver in die Zweikämpfe und ins Pressing. Hat auch jetzt wieder den Ball erobert, aber mit ein bisschen Pech sind sie dann wieder los. Aber sie setzen sofort nach und die Bochumer haben deshalb ihre Probleme. Das machen die Berliner wirklich gut. Während Bochum jetzt über Taskov, der legt raus auf Grimaldi. Der hat noch einen vor sich, ist drin im Strafraum. Und am Ende ist der eine, nämlich Kevin Sessa, der klärt. Und dann wird es den Eckball geben für den VfL Bochum vor der Bochumer Kurve. Immerhin der Eckstoß für den VfL. Von der linken Seite. 3:2 Ecken. Bringt ja nichts den Bochumern, wenn bei den Ecken keine Gefahr kommt, denn Hertha führt immer noch 1:0. Knappe Stunde gespielt. Jetzt kommt die Ecke rein in den 5-Meter-Raum. Kopfball, Abwehr erst einmal. Ball ist noch heiß über Wittek. Der spielt noch mal raus auf Tass. Tass noch mal mit dem Versuch in die Mitte geklärt. Boah, scharfe Hereingabe. Und da liegt der Berliner jetzt erstmal flach am Boden. Hat den Ball da voll vors Gesicht bekommen, aber geht weiter mit Einwurf Bochum. Ist schon ausgeführt. Nächste Flanke kommt rein. Kopfballabwehr, keine gute Flanke von Wittek. Aber Miyoshi hält den Ball für den VfL, der jetzt schon aktiver wird. Wird wieder einen Einwurf geben für die Bochumer auf der linken Seite. Immer noch auf Höhe oder schon wieder auf Höhe des Berliner Strafraums. Ball erstmal zurückgespielt. Nochmal in die eigenen Reihen auf Karol Metz, der dann querlegt und dann gibt es ein kleines Gehakel, aber am Ende hat Panevic den Ball und er wird gezogen und gezerrt und gefault. Und ganz zentral sind aber dann doch so 30 Meter bis zum Tor von Marius Gersbeck. Ganz zentral jetzt der Freistoß für den VfL. Die jetzt schon ein bisschen mehr tun. Wird den nächsten Wechsel geben beim VfL Bochum. Es geht der sehr aktive Grimaldi, der 18-jährige Profidebüt in der zweiten Liga, der deutsche Italiener. Und es kommt der lange angeschlagene Gerrit Holtmann, der auch noch nicht bei der Fitness ist, die er eben bräuchte, um 90 Minuten oder meinetwegen auf 75 zu spielen. Und deshalb also jetzt neue Offensivoption. Freistoß für Bochum wird ausgeführt. Und da ist Gersbeck, kommt raus, der Mann in Orange, und fängt ganz sicher diesen Freistoß von Berkantas ab. Und deshalb also Ballbesitz wieder für die Hertha, die jetzt auch gleich doppelt wechseln wird. Die mit Schuler noch eine andere Option in der Offensive bringt. Mal gucken, ob Torschütze, der bislang einzige Torschütze in diesem Spiel, Grönning, ob der dann raus muss. Das wäre ja dann so der klassische 1:1-Wechsel. Und Torstason wird dann auch noch kommen. Aber noch ist dieser Wechsel nicht vollzogen. Die beiden stehen draußen nur, weil Bochum hat den Ball über die linke Seite, über Gerrit Holtmann, zurückgelegt auf Wittek. Ja, Wittek hat keine Anspielstation, findet da keine Rückpass. Und deshalb geht es wieder über die eigene Defensive. Erstmal behäbig und langsam nach vorne. Dann allerdings schön auf der rechten Seite von Olsen gemacht. Der treibt den Ball jetzt nach vorne, hat da einen Berliner stehen gelassen. Jetzt schon auf Höhe des Strafraums. Flanke soll reinkommen, abgeblockt. Und es gibt den Einwurf für den VfL Bochum. So ein paar Meter weg von der rechten Eckfahne. Jetzt wird also der Wechsel kommen. Wir gucken mal. Jo, also Grönning geht raus. Das ist dann der klassische 1:1-Wechsel. Hat seine Pflicht erfüllt, hat das Tor geschossen. Die einzige Torchance dann genutzt. Und der Mann, der das Tor vorbereitet, Guram, geht auch raus. Und Torsteinsson wird für ihn, oder ist jetzt schon für ihn, auf dem Platz gekommen. Beide Wechsel also vollzogen. Und Einwurf für den VfL Bochum. Das alles auf Höhe des gegnerischen Strafraums, nicht weit weg von der rechten Eckfahne. Ball auf Miyoshi gespielt. Ja, der war jetzt nicht so ganz optimal, aber er legt ihn nochmal zurück. Dann kommt die Flanke rein. Kopfballabwehr der Hertaner. Weiter Ballbesitz für Bochum über Gerrit Holtmann, der natürlich vor allem über seine Geschwindigkeit kommen kann. Das Dribbeln und Tore schießen ist nicht seine Stärke. Tass lässt jetzt zwei Mann aussteigen, legt den Ball rein. Dann kommt der Schuss von Holtmann. Mit links. Schön gespielt. Winkel war nicht optimal. Er versucht dann so ein bisschen auf den Torwinkel zu gehen und haut den Ball aber doch deutlich am Tor von Gersbeck vorbei. Und deshalb also haben wir jetzt 63 Minuten ganz exakt gespielt. 1:0 für die Hertha durch Sebastian Grönning, den Dänen. Das Ganze in der ersten Halbzeit nach 40 Minuten. Und das hat er cool gemacht, nachdem er da freigespielt wurde. Alleine halb linke Position im Strafraum vor Schlussmann Timo Horn. Und da musst du den Ball auch erstmal so gekonnt über den hinweg spitzeln und chippen, dass er genau ins lange Eck passt. So hat er das gemacht, der Däne, und hat getroffen zur immer noch feststehenden Führung für die Hertha mit 1:0. Über Holtmann kommt jetzt der VfL. Der geht jetzt mal ins Tempo. Und hat dieses Tempo herausgenutzt. Legt in die Mitte auf Berkantas. Der schießt, abgeblockt. Hat ein bisschen lange gewartet. Den muss er schneller spielen. Und es gibt dann Ecke für den VfL Bochum. Nächste Chance für Tass, der ja diese riesen Ausgleichsmöglichkeit direkt im Anschluss an die Berliner Führung hatte. Hier wieder, da wartet er so ein kleines bisschen. Und dann wirft sich Linus Kechter in diesen Schuss. Hey, Kolbe ist es gewesen. Und blockt ihn ab. Und am Ende trudelt der Ball ins Tor aus. Und es gibt Ecke für den VfL Bochum. Und ihr hört es im Hintergrund. Es wird sofort viel, viel lauter. Ecke von rechts für den VfL. Schwebt jetzt herein. Dicht vor das Tor. Mit einer Faust, mit der rechten Faust, war es dann Marius Gersbeck, der das Ding rausboxt. So weit, dass er beim anderen Torwart landet. Naja, nicht ganz. War noch ein kleiner Rückpass von Karol Metz dazwischen. Aber dann war der Ball erstmal wieder gelandet bei Timo Horn, der mit weitem Ball nach vorne. Der landet wieder bei Linus, bei Marius Gersbeck. Und ja, der hat jetzt Zeit. Ganz viel darf er sich nicht nehmen. Wir haben ja ein paar neue Regeln. Ihr habt das bestimmt auch bei der WM verfolgt. Gibt also einige dieser Regeln. Beim Einwurf darfst du dir nur ein paar Sekunden Zeit lassen. Der Schiedsrichter zählt das dann mit erhobener Hand runter. Selbiges gilt für den Abstoß. Also der Torwart soll den Ball nicht mehr so lange halten. Bei verletzten Spielern Wenn die raus müssen, dann müssen sie draußen erstmal den nächsten Angriff abwarten, mindestens eine Minute draußen bleiben. Beim Hand vor die Mund halten und dann irgendwie den Gegenspieler beschimpfen, dass man per Lippenlesen das nicht nachprüfen kann. Da will man in Deutschland nicht ganz so radikal vorgehen wie bei der WM. Da hat es ja tatsächlich rote Karten dafür gegeben. Das soll also möglicherweise eine gelbe Karte nach sich ziehen. Das liegt dann so ein bisschen im Ermessen des Schiedsrichters. Und das also so als kleine Mini-Regelkunde. Aber die meisten dieser Dinge habt ihr ja eh bei der WM dann mit verfolgen können. Jetzt kommt der weite Ball der Berliner nach vorne. Das hat erstmal nicht geklappt, aber im zweiten Versuch klappt es auch nicht, weil dann ist Holtmann zur Stelle. Und den lauten Pfiff, den ihr jetzt gehört habt, das war nicht der Schiedsrichter, sondern das war Uwe Rösler, der da unten wieder eins seiner Feitstänzchen aufführt und zwei seiner Spieler da deutlich gesagt hat, wo sie sich hinzubewegen haben. Holtmann setzt sich da schön durch an der Seitenlinie. Nächster Zweikampf gegen Eitschberger, der ihn hält und zerrt. Aber Holtmann setzt sich durch und bleibt dann doch hängen. Ja, da kann man als Schiedsrichter auch überlegen, lässt man da einen Vorteil laufen, weil das war für mich ein klares Halten- und Foulspiel damit von Julian Eitschberger. Aber der Schiedsrichter hat sich dagegen entschieden, hat weiterlaufen lassen. Die Bochum haben am Ende dann den Ball verloren und gibt jetzt Einwurf sogar für die Hertha, weil Karol Metz offenbar als letzter dran war am Ball, nachdem da Jan-Lukas Schuler, der jetzt seit ein paar Minuten noch im Spiel ist, als Mittelstürmer schön nachgesetzt hat. Das ist das, was er sehen will, der Stefan Leitl. Diese Aggressivität, natürlich alles im erlaubten Rahmen. Wir sind ja hier nicht beim Rugby, sondern immer noch beim Fußball, auch wenn das auch ein Kampfsport ist. Aber eben diese Aggressivität, auch in den Zweikämpfen, jetzt gerade halt von Winkler ein bisschen viel. Dann gibt es mal einen Freistoß, aber da sieht er dann auch keine gelbe Karte für, sondern geht halt da ein bisschen übermotiviert in den Zweikampf rein. Und da hat Stefan Leitl ganz klar gesagt, das hat er in der Vorbereitung sehen wollen. Und das will er natürlich auch heute sehen. Und die Mannschaft hätte das bislang gut umgesetzt. Das war aus meiner Sicht so in den ersten 20 Minuten nicht so dolle. Aber es ist dann nach der Unterbrechung durch das Banner, das ein Fluchttor verhängt hatte. Täglich grüßt das Bochumer Murmeltier. Also nachdem da die Unterbrechung da war, hat er seiner Mannschaft offenbar noch mal gesagt, ihr müsst da mutiger ran, ihr müsst da mehr pressen, ihr müsst da aggressiver sein. Und das hat die Hertha dann umgesetzt. Das machen sie jetzt auch in der zweiten Halbzeit ganz gut. Auch wenn wir festhalten müssen, Bochum ist auch besser geworden. Macht jetzt mehr, geht natürlich auch mehr ins Risiko, weil sie liegen immer noch 0-1 hinten. Und es läuft schon die 69. Minute. Ball jetzt auf Panewicz gespielt, der ist aber erstmal weggerutscht. Und deshalb Ballbesitz für die Hertha. Aber da bleiben die Bochumer jetzt eben auch dran. Aber jetzt könnte vielleicht ein Konter kommen. Nein, sehr gut aufgepasst vom Österreicher. Und Michael Steinwender in der Bochumer Defensive. Ball kommt wieder nach vorne, Ball ist wieder weg, jetzt ist es wieder so ein bisschen wild. Jetzt ist Panewicz dann doch in Ballbesitz und versucht jetzt über Miyoshi den nächsten Angriff nach vorne zu tragen. Über Berkantas, ja, der mit dem sehr riskanten Pass und der wird dann abgefangen. Es ist eben doch was anderes, dritte und zweite Liga. In der dritten Liga war er einer der absoluten Eckpfeiler einer ja sehr erfolgreichen Mannschaft, auch wenn es ein sehr kleines, unbekanntes Team ist mit dem SC Verl. Mit den vielen Toren, die er erzielt hat in den beiden Jahren, die er da war und den vor allem fast genauso vielen Assists. Und als Zehner oder offensiver Mittelfeldspieler ist natürlich beides wichtig. Du musst im Abschluss gefährlich sein, das ist natürlich immer ein Pluspunkt. Und du musst natürlich auch den einen oder anderen Assist, also die ein oder andere Vorlage geben, wenn unten jetzt Stefan Leitl seinen Leuten andeutet, als die Bochumer den Ball zurückspielen. Raus, alle drauf, alle drauf. Und das machen sie, das haben sie gut gemacht über Sifuk. Ja, der geht da sehr rustikal in die Zweikämpfe. Miyoshi findet das gar nicht dolle, beschwert sich jetzt beim Schiedsrichter. Aber Bochum ist schon wieder in Ballbesitz. Also dieses Duell geht eindeutig Japan gegen Niederlande an den Niederländer. Weiter Ball jetzt auf Wittek, aber Gersbeck raus aus seinem 16er, haut den Ball der Schlussmann der Berliner. Einfach erstmal, ja, schon so, zwar auf dem untersten Rang, das war, glaube ich, die zweite Sitzreihe, aber bis dahin eben auf die Tribüne. Einwurf Bochum durch Witte. Der wirft den Ball erstmal kurz ein, dann kommt der Rückpass auf Metz. Metz legt dann quer auf Steinwender. Steinwender guckt nochmal, muss dann wahrscheinlich auch querlegen, ja. auf Olsen. Das dauert dann alles ein bisschen. Dann müssen sie wieder zurückpassen zum eigenen Torwart, weil die Herthaner das jetzt gut machen. Weil nicht nur zwei oder drei Leute, sondern deutlich mehr Spieler mit in dieses Pressing gehen, nachschieben. Natürlich öffnet sich dann im Rücken dieser Spieler die ein oder andere Lücke. Aber die hat Bochum bislang noch nicht gefunden, nicht gesehen. Und es ist eben von den Herthanern auch ganz gut wegverteidigt worden. Also die Lücken

Ja, so ein bisschen zufällig kommt der Ball dann bis zu Gerrit Holtmann halb links im Strafraum durch mit dem starken Linken. Aber der rutscht ihm dann so ein bisschen weg, nachdem Yoshi schön aufgelegt hatte. Und er zieht ihn so einen Meter, war es dann, glaube ich, am Ende, ja, am linken Torpfosten vorbei. Ball hatte sehr viel Drall nach außen und drehte deshalb noch ein bisschen vom Tor weg. Und deshalb also zwar eine gute Chance, aber wieder kein Tor für den VfL Bochum. Immer noch 0:1, 73. Minute läuft. Die Hertha, ja, jetzt schon auch mit ein bisschen mehr Zeit, den Ball wieder ins Spiel zu bringen. Jetzt ist er bei Gersbeck, der lässt sich sehr viel Zeit. Fast hätte ihm der Hofmann den Ball abgejagt, aber das hat nicht geklappt. Und hinten über Wittek der nächste Angriff des VfL wird unterbunden. Brekalo, ja, das ist das sogenannte Steppeln. Und dafür gibt es zwingend Gelb, also sah zumindest von hier oben so aus. Wir gucken mal, ja. Er sah von hier oben so aus und auch die Zeitlupe bestätigt mich und vor allem natürlich den Schiedsrichter. Und Wolfgang Hasselberger hat Gelb gezogen. Das ist zwingend so, wenn es eben dieses Stempeln gibt, also mit den Stollen von oben auf den Fuß des Gegenspielers. Und das hat jetzt Gelb. Jetzt kommt wieder der VfL Bochum. Kommt da jetzt auch mal eine Chance bei raus? Nee, Panewitsch mit dem Fehlpass. Der ärgert sich jetzt auch, weil er den viel zu unpräzise gespielt hat. Die Bochumer bleiben zwar im Ballbesitz, aber das waren 3 gegen 3. Da musst du mehr draus holen, als einen Fehlpass zu spielen. Nochmal Panewitsch im Zweikampf da, jetzt mit Sessa. Sessa setzt sich aber erstmal durch und legt den Ball sehr überlegt in die Mitte auf Seguin. Seguin rausgespielt auf die linke Seite, auf Brekalo. Der geht rein in den Strafraum, mit links abgeblockt. Müsste es eigentlich Tor abgeben, ne? Ja, weil da war er nochmal dran beim Schuss. Brekalo ärgert sich zwar jetzt, auch da nehme ich gerne die Zeitlupe, weil ich kann das am Ende nicht endgültig entscheiden. Boah, schwer zu sagen. Also Tendenz für mich eher dann doch Ecke. Aber vielleicht war er tatsächlich noch ganz leicht so mit dem Oberkörper oder vielleicht auch dem Kopf noch dran an diesem geklärten Ball. Yoshi ärgert sich. Er sagt, das war doch ein klares Foul von Sifuk. Das lässt der Schiedsrichter alles durchgehen. Und Sifuk sagt sich natürlich, warum soll ich da auch nur ein Müh zurückstecken in den Zweikämpfen, wenn der Schiedsrichter diese hart geführten Zweikämpfe von mir gegen den, ja, und Sifuk ist auch kein Riese, gegen den aber fast ein Kopf kleineren Yoshi alle durchgehen lässt. Und deshalb macht er das weiter so. Und das ist absolut nachvollziehbar. Fehler jetzt da hinten bei Metz. Und deshalb Ballbesitz für die Hertha auf der linken Seite. Allerdings direkt an der Seitenauslinie. Kommt jetzt nochmal der Pass in die Mitte. Da ist Panewitsch und der kann klären. Und dann der Versuch jetzt rauszuspielen über Berkantas. Das hat ein bisschen gedauert. Und dann gibt es ein Hin und Her und ein wildes Hin und Her Geschiebe. Und dann erstmal der Ball bei Schlussmann Timo Horn und dann der Versuch nach vorne zu spielen und das Offensivfoul. Das nimmt er natürlich dankbar an. Ist ja überhaupt keine Frage. Das nimmt natürlich der Kolbe dankbar an. Und deshalb also Freistoß, Offensivfoul. Und nächster Wechsel beim VfL Bochum, Christian Rasmussen, der ja so ein Dribbelelement bringen kann beim VfL Bochum. Yoshi wird jetzt mal ganz lieb in den Arm genommen von seinem Trainer Uwe Rösler. Hat alles versucht, aber in diesen Zweikämpfen mit Sifuik meistens den Kürzeren gezogen. Auch wenn die mitunter am Rande waren. Aber der Schiedsrichter, wie gesagt, entscheidet. Und Hasselberger hat gesagt, das reicht mir nicht für einen Freistoß. Yoshi fällt natürlich auch gerne mal sehr schnell. Und deshalb also ist er jetzt erstmal draußen, der kleine Japaner. Und eine Viertelstunde bleibt dem VfL Bochum noch hier wenigstens den Ausgleich zu erzielen. Aber die Hand kommt über Sifuk. Legt nochmal ab auf Brekalo. Die beiden da auf der linken Seite. Querpass rübergespielt auf Sessa, der dann mit aller Ruhe, die er hat, nochmal auf Linus Gechter quergelegt. Also das machen sie jetzt natürlich schon sehr clever, die Berliner. Die gucken, dass sie sich langsam mal dem Strafraum nähern. Dann kommt die Flanke.

Da ist Schula, aber der verliert den Zweikampf. Und am Ende hat ihn Pannewich. Der müsste jetzt mal rausspielen. Macht das auch, hat er schön gemacht auf Witte. Jetzt müsste es mal schnell gehen. Ja, da muss der Ball dann in den Lauf und nicht eher in den Rücken von Holtmann kommen. Aber trotzdem weiter schöner Angriff der Bochumer. Zverkantas, der nimmt erstmal wieder das Tempo raus, anstatt es nochmal ein bisschen zu erhöhen. Und jetzt ist Holtmann natürlich in einer schlechteren Position. Handspiel, ja, Schiedsrichter deutet an, aus zu kurzer Entfernung, war eh nicht im Strafraum. Also insofern keine Gefahr eines Elfmeters gegen sich für die Hertha. Und deshalb muss Bochum ganz hintenrum neu aufbauen. Das machen sie auch. Über die linke Seite, da kommt jetzt der neue Mann, Christian Rasmussen. Wird da steil geschickt. Jetzt geht die Fahne hoch. Jetzt gab es das Foul von Sifuik. Und die gelbe Karte auch noch gleich obendrauf. Für den Niederländer, der jetzt einen neuen Gegenspieler hat. Der mal locker anderthalb Köpfe größer ist als Miyoshi. Jo. Volles Rohr. Weggesäbelt. Ohne Chance auf den Ball. Im Zweikampf und deshalb Freistoß, fast schon aus Eckballposition, so ein paar Meter weg von der Grundlinie, ein paar Meter weg von der Seitenlinie für den VfL Bochum. Von der rechten Seite, das wird ein Linksfuß machen mit Wittek und Standardsituation. Na, vielleicht sagen sich die Bochumer aus dem Spiel, haben wir wenige. Ich alles zusammenzähle, so 3, 4 Möglichkeiten gehabt. Holtmann da so mit 2, ja, aber das sind auch keine Großchancen gewesen. Dann der Kopfball von Hofmann in der ersten und zweiten Halbzeit. Die Riesenchance, das war die sicher größte von Berkantas, der den Kopfball aus 8-9 Metern freistehend am Tor vorbeisetzte. Da muss er eigentlich den Ausgleich erzielen. Und so steht es halt immer noch. 79 Minuten gespielt. 1-0 für die Hertha. Freistoß für Bochum. Ist jetzt noch ein paar Meter weg noch von der Grundlinie. Bisschen dichter ran an der rechten Strafraumlinie und Maxi Wittek wird das jetzt machen, rechtzeitig genesen, zieht den Ball jetzt fast direkt aufs Tor, nein, nicht fast, er zieht ihn direkt aufs Tor, aber Gersbeck reißt im Kasten der Hertaner die Fäuste hoch, quietschgelbe Handschuhe hat er und boxt den Ball ins Seiten aus, Einwurf für den VfL Bochum, gute Chance, keine hundertprozentige, aber Bochum arbeitet und knabbert so ein ganz klein bisschen am Ausgleich. 1-0 liegen sie immer noch hin. Jetzt nochmal Berkantas mit der langen Flanke. Gersbeck, leichte Unsicherheit, aber am Ende ist es dann Sifuik, der den Ball klärt. Und deshalb wieder keine wirkliche Gefahr. Rückpass der Bochum auf den eigenen Torwart. Und ich sitze ja hier auf der Haupttribüne und da gibt es schon ein lautes Murren. Nach dem Motto, Mann, die liegen hinten und jetzt gibt es den Rückpass zum eigenen Torwart. Das können sie ja machen, wenn sie führen oder wenn es 0-0 steht. Dazu der Ballverlust. Brekalo setzt jetzt nach. Wieder Pass, in dem Fall aber in größerer Not auf Timo Horn und dann direkt wieder rausgespielt auf Olsen. Olsen mit dem langen Ball, auf Rasmus, ganz weit rausgekommen. Der Gersbeck aus dem eigenen Strafraum spielt den Ball aber direkt vor die Brust von Schuler, der da so 20, 15, 20 Meter vor dem gegnerischen Strafraum war und das Ding ganz gut verarbeitet hat. Und damit also die Hertha erstmal wieder in Ballbesitz. Jetzt aber mit dem Fehlpass. Winkler, ja, da konnte er selber nichts für. Ball war nicht gut gespielt. Und Uwe Rösler deutet an, ey, ihr müsst da mal ein bisschen schneller rausspielen. Er war ja schon so ein bisschen in der Kritik am Ende der letzten Saison, nachdem man ja zwischendurch mal eine richtig tolle Serie hatte. Hat es dann doch ein paar Niederlagen, vor allen Dingen auswärts, gegeben. Und so den Fans fehlte manchmal so die letzte Idee, der letzte Funke in der Mannschaft. Gerade wenn es eben auswärts ging. Und heute läuft es halt auch zu Hause nicht toll. Und jetzt gibt es einen Freistoß für die Hertha, weil Hofmann bei der Ballannahme den Arm so ein bisschen zur Hilfe genommen hatte im Zweikampf. Und deshalb Freistoß für die Hertha. Weiter Ball raus auf die rechte Seite. Da ist Gerrit Holtmann im Duell, macht das ganz clever. Drückt den Gegenspieler so ein bisschen weg, in dem Fall Einsperger. Und deshalb also Einwurf für den VfL Bochum. Letzten 10 Minuten. Ja, Karol Metz haut das Ding da jetzt wirklich fast aufs Tribünendach. Höhe Tribünendach hatte der Ball schon, aber er hatte die Länge nicht. Und deshalb saust er vor
dem Dach wieder runter und kann dann direkt weitergespielt werden. Der war mal so richtig schlecht und heißt natürlich weiter Ballbesitz für die Hertha, die nicht mehr so konsequent wie zu Beginn der zweiten Halbzeit auf das zweite Tor gehen, aber die das hinten nach wie vor sehr gut wegverteidigen. Jetzt nochmal, Berkantas will wieder den Pass spielen, wieder ein bisschen zu spät, da war dann wieder der Passweg zu, aber er kriegt den Ball nochmal und nochmal. Jetzt hat er vielleicht die Chance, läuft Richtung Strafraum, da kommt der Flachschuss, abgeblockt. Nochmal die Nachschussmöglichkeit für Pannewig. Noch einmal über Holtmann und Pannewig, der VfL, alles auf der linken Seite des Strafraums, da kommt der Ball in die Mitte-Ecke. Abgeblockt, Eckball, und da hat sich offenbar ein Berliner so ein bisschen verletzt, ja, aber geht, glaube ich, weiter bei Eichberger. Der aber mal kurz andeutete, er deutet jetzt nochmal an, ich muss raus. Und dann haben sie ihm angedeutet, dann aber ab auf den Popo. Und da sitzt er jetzt auch im eigenen Strafraum. Deshalb die Pfiffe hier im Stadion. Spiel ist eh unterbrochen. Und vorne gibt es dann auch nochmal eine Diskussion. Ich glaube, das ist Sessa, der da mit dem Schiedsrichter diskutiert und dem dann gesagt wird, du musst dich draußen behandeln lassen. Während Eichberger jetzt erstmal wieder aufgestanden ist und weiterspielen will. Der hat sich da hingehockt nach dem Zweikampf da eben. Jetzt steht er erstmal unten, sind zwei neue parat. Der Neuzugang Adewumi ist einer von den beiden. Und Pascal Clement ist der zweite aus Sicht der Hertha. Aber die dürfen jetzt erstmal nicht rein. Also Eichberger ist drin. Sessa ist draußen, also die Hertha mit einem Mann weniger. Ecke Buch kommt jetzt rein, in den 5-Meter-Raum, Kopfballabwehr. Distanzschussmöglichkeit, nein, noch einmal die Möglichkeit, abgeblockt. Rasmussen mit dem Außenspann, legt den Ball in die Mitte. Hofmann legt ab, da ist nur ein Berliner und klärt erst einmal. Immer noch 1-0 für die Hertha, die nicht wirklich ernsthafte, dicke Chancen der Bochumer zulässt. Nächster Flankenball in die Arme von Gersbeck, der da seinen eigenen Mann dann wegrammt. Das ist Linus Gechter, glaube ich, gewesen. Da zuckt es dann bei dir als Trainer nochmal, weil der ist einfach viel zu wichtig für die Herthaner. Drei Wechsel sehe ich da jetzt sogar bei den Berlinern. Mit Marton Dardai würde einer, der eben auch mit den Oberschenkelproblemen die ganze Woche Schwierigkeiten hatte, auch noch reinkommen für die Schlussphase. Während die Hertha vorne den Angriff nicht gut zu Ende spielt und Bochum den Ball hat. Nach wie vor ist Sessa draußen, nach wie vor sind die Berliner einer weniger. Sessa darf jetzt wieder rein und deshalb also 11 gegen 11. Dreimal werden sie gleich noch wechseln, die Herthaner, und haben damit dann natürlich ihr Auswechselkontingent erschöpft. Sifuig mit dem Rückpass zum eigenen Torwart. 85 Minuten rum in einem wenig spektakelliefernden Spiel, von dem ich deutlich mehr erwartet hatte. Das aber am Ende eine sehr coole und sehr abgeklärte Hertha gesehen hat, die eine Großchance und ein paar ganz gute noch hatte. Und diese eine Großchance hat Gröning in der 40. Minute eiskalt versenkt. Und die dann es einfach clever gemacht haben. Brekalo und Seguin gehen jetzt raus. Und Eichberger ja auch, der ja angedeutet hatte, bei mir geht es nicht weiter. Deshalb diese drei Wechsel bei der Hertha, die das bislang sehr cool gemacht hat, die wenige Tormöglichkeiten zugelassen haben. Gibt auch nochmal einen Wechsel beim VfL Bochum. Mit Hanslik kommt jetzt nochmal eine offensive Variante rein. Und Djokaj, der Sechser aus Albanien, der geht raus. Das heißt natürlich jetzt all in. Reichlich spät in der 86. Minute plus vielleicht 3-4 Minuten Nachspielzeit für Uwe Rösler, der da auch andeutet, wie lange dauert das denn, bis der Freistoß hier mal ausgeführt wird. Jetzt ist er im Spiel, der Ball, und wird einen Einwurf geben auch für der eigenen Eckfahne für den VfL Bochum durch Wittek. 0-1, das ist immer noch der Spielstand, und Bochum versucht es nochmal. Wieder mit dem langen Ball auf Philipp Hofmann. Der legt ab. Schön gespielt in dem Fall. Aber auch erstmal nicht so wirklich gefährlich. Hanslik hat das immerhin dann zu einem Einwurf für die eigene Mannschaft schon in der gegnerischen Hälfte auf der linken Seite umgemünzt und kriegt jetzt den Ball auch gleich nochmal. Leitet ihn weiter. Da ist keiner in dunkelblau, nur einer in weiß und blau gestreift. Und das ist ein Herthaner. Das war
in diesem Fall der gerade eingewechselte Martin Dardai. Der im Zweikampf mit Hofmann gewinnt diesen Zweikampf, haut das Ding erstmal raus aus der Gefahrenzone. Und Rasmussen sieht sich da einem knallharten Zweikampf gegenüber mit Sifulk. Ja, war zu weit weg von mir, um das jetzt selber entscheiden zu wollen. Also Sifulk geht natürlich knallhart in diesen Zweikampf rein. Aber er wird schon an der Hose vor allem deutlich gezogen von Christian Rasmussen. Und deshalb korrekte Entscheidung, da auf Freistoß für die Hertha zu entscheiden. War ganz drüben, fast schon nicht direkt, aber nur ein paar Meter weg von der Seitenlinie. Auf der Gegend geraten sozusagen und deshalb also schwer von hier oben vom Reporterplatz zu erkennen. Ballbesitz jetzt nochmal für die Hertha vor den 26.000 Zuschauern. Adewumi, der Neuzugang, versucht es mit einem Schuss. Jetzt könnte es vielleicht eine Abseitsposition gegeben haben. Fahne bleibt unten. Aber dann ein Offensivfoul eines Berliners, in dem Fall glaube ich war es Schuler, der da ein bisschen heftig nachgesetzt hat. Und deshalb Freistoß für Bochum aus dem eigenen Strafraum. 88 Minuten rum. 1-0 für die Hertha. Absolut nicht unverdient, weil die Hertha das klasse wegverteidigt. Immer wieder auch früh drauf geht. Bochum im Spielaufbau stört und immer wieder dafür sorgt, dass der VfL eben nicht zu vielen wirklich guten Chancen gekommen ist. Hofmann legt jetzt nochmal ab. Da vorne ist Hanslik, der wird gefoult und dann gibt es den Freistoß. Das könnte jetzt nochmal gefährlich werden. Das ist nämlich gar nicht mehr so weit weg. Halblinke Position, da hatten wir schon mal einen Freistoß eben durch Wittek. Und jetzt haben wir Tass, der sich den Ball zurechtlegt. Das wäre dann der Ball von der linken Seite in Richtung Tor gezogen. Oder eben Wittek, der würde ihn dann wegziehen. Die beiden sprechen sich jetzt mal kurz ab, sind sich aber da irgendwie nicht so ganz einig. Schnauzen sich eher so ein bisschen an. Jetzt läuft Wittek an und zieht den Ball dann auch rein. Kopfball durch Hofmann. Da konnte er nicht viel machen, aber das war trotzdem eine Riesenchance. Also den zu platzieren, bei dem Tempo, mit dem er in den Ball reingelaufen ist und mit der Wucht, mit der Ball kam, war das schwierig. Und er köpft ihn dann direkt in die Mitte auf den Schlussmann. Und Marius Gersbeck, toller Reflex, gut reagiert, steht genau da, wo er in dem Augenblick stehen muss und kann den Ball entschärfen. Das war eine gute Ausgleichschance für den VfL, aber am Ende eben auch kein Ding, das irgendwie unhaltbar gewesen wäre, weil eben direkt auf den Torwart, kein Vorwurf an den Hofmann, den erwischt er halt einfach irgendwie da im Reinlaufen und bringt ihn auch wuchtig aufs Tor, aber eben zu zentral. Aber das ist eben nur eine von wenigen Bochumer Möglichkeiten und die Hertha macht es nach wie vor gut. Nochmal Berkan Tass, der auch schon so ein bisschen humpelt, offensichtlich da so kleine Wadenkrämpfe schon hat. Also dieses Tempo, ne, musst du auch erstmal gehen in der zweiten Liga als gestandener Drittligaspieler. Der läuft jetzt völlig unrund und die Bochumer werden wahrscheinlich, ich weiß gar nicht, ich müsste jetzt nochmal nachgucken, ob die nochmal wechseln können. Wir müssen hinten aber jetzt mal aufpassen und müssen neu aufbauen, weil sie aufgepasst haben. Gibt es jetzt den Pass. 2 Minuten Nachspielzeit kriegen wir nur. Und Gerrit Holtmann hat den Ball. Legt ihn nochmal auf Hofmann. Der nochmal zurück auf Pandemie. Der dann raus auf die rechte Seite auf Olsen. Der düst jetzt nochmal nach vorne. Berkan Tass kann nicht mehr. Ball kommt jetzt in die Mitte. Da ist aber keiner. Alle waren sie in Richtung Fünfer unterwegs. Und deshalb saust der Ball in aller Harmlosigkeit einmal quer durch den 16er und hinten können die Berliner dann klären. Die gehen jetzt alle am Zahnfleisch, ist ja klar. Vorbereitung zu Ende, erstes Saisonspiel. Da gehst du natürlich dann auch mit ganz viel Adrenalin rein. Der Muskel übersäuert irgendwann. Und jetzt versuchen die Berliner, einen Eckball rauszukriegen, kriegen sie aber nicht. Und du merkst jetzt bei ganz vielen Spielern, gibt jetzt nochmal eine gelbe Karte, weil da draußen ein Berliner den Ball, ja, mit dem er im Aus war, dann nochmal aufs Spielfeld gespielt hat und dann waren 2 Bälle im Spiel und Timo Horn musste seinen Bodenabstoß dann erst einmal verzögern. Jetzt liegen gleich 2 Berliner am Boden. Winkler steht jetzt schon wieder und Linus Gechter hält sich das Schienbein und den Knöchel.
aber rappelt sich jetzt auch wieder hoch, weil er hat jetzt erfahren, und jetzt kriegt das auch vom Schiedsrichter erklärt, wenn du längere Zeit am Boden liegst, dann heißt es, du musst raus. Und zwar für mindestens eine Minute. Das ist die neue Regel. Und Gechter ist das gerade eben eingefallen. Plötzlich hatte der kein Aua mehr. Und er sprang dann auf. Und der Schiedsrichter hat in aller Seelenruhe gezählt. Und als es ihm reichte von der Länge her, hat er ihm ganz klar gesagt, so mein Freund, du hast lange genug am Boden gelegen. Jetzt kannst du dich draußen auch gerne behandeln lassen. Da wird er jetzt auch am Knöchel behandelt. Aber jetzt bist du erstmal eine Zeit lang draußen. Flanke der Bochumer auf Hofmann, aber da ist keine Wucht, keine Gefahr, gar nichts dahinter. Jubel im Berliner Block. Ich schaue auf meine Uhr, 45 Sekunden, wird vielleicht noch mal ein Minütchen drauf geben. Wenn Linus Gechter jetzt andeutet, hey, jetzt ist doch meine Zeit rum, ich kann doch jetzt wieder raus. Aber der Schiedsrichter deutet an, nein, aber er deutet gleichzeitig an, das war's, Feierabend im Ruhrstadion. Oh je. Also das war weit weg von Spektakel, was ich hier so ein bisschen erhofft hatte natürlich, aber auch so ein kleines Stück weitchen erwartet hatte. Beide Mannschaften mehr oder weniger auf Augenhöhe, Bochum aber insgesamt zu einfallslos und die Hertha mit einem Gedankenblitz, den dann Gröning in der 40. Minute zum 1:0 ummünzt und danach haben sie es richtig gut wegverteidigt. Aggressiv vorne schon draufgegangen, kaum was zugelassen an Torchancen. Und deshalb unterm Strich ein verdienter Sieg für die Hertha. Nach 5-mal verloren zu Beginn im ersten Saisonspiel endlich mal wieder Dreier für das Team von Stefan Leitl. Die Hertha gewinnt bei alles in allem schon enttäuschenden Bochumern in einem ja schon sehr durchschnittlichen Spiel mit 1:0. Also Hertha mit dem Sieg. Das war's hier aus dem Ruhrstadion. Wir hören uns. Bis die Tage.

Es geht wieder los in den europäischen Ligen, so auch in der Primera Liga in Portugal. Und damit hallo und herzlich willkommen hier bei Sportdigital Fußball. Wir starten hier in den Freitagabend, in den etwas späteren Freitagabend schon, je nachdem, wie man das bewerten will, im Estádio Antonio Coimbra da Mota. Und da gibt es das erste Spiel in der neuen Saison aus Portugal zwischen Estoril Praia und dem FC Famalicão. Famalicão ja mit einer richtig starken Saison zuletzt auf Platz 5 eingelaufen, haben sich fast fürs internationale Geschäft qualifizieren können, aber eben nur fast, heute also auswärts bei Estoril Praia. Und ja, Famalicão zuletzt mit sehr, sehr guten Duellen, sind sowas wie der Angstgegner für Estoril. Die letzten 4 Spiele hat man gegen diesen Gegner allesamt für sich entscheiden können. Und zwar mit 10:1 Toren, also richtig gute Bilanz für Famalicão, für das Team von Carlos Carvajal, der hier übernommen hat. Beide Mannschaften ja jeweils mit neuem Trainer in die neue Spielzeit gestartet. 27, die wir hier in diesem kleinen Stadion, in das gut 5000 Zuschauer hineinpassen, feierlich eröffnen dürfen zwischen Estoril Praia und dem FC Famalicão. Die Heimmannschaft in Gelb, die Canaris oder Canarinhos, je nachdem wie ihr wollt, entsprechend in Gelb. Das Spielgerät wartet auf seinen Abnehmer. Kilometermäßig beide Teams ja schon ein bisschen voneinander entfernt. Famalicão im Norden Portugals, beheimatet in Vila Nova. Und das ist der Pokal, um den es auch in dieser Saison wieder geht, in der Spielzeit 2026/2027 in der Liga Portugal. So, jetzt kommen auch diejenigen, auf die es ankommt, die Mannschaften hier auf den Platz. Es gibt ja viele kleine Stadien in Portugal. Dieses hier ist eines davon, aber ich denke, Famalicão wird gerne hierher kommen, denn der letzte Besuch Ende April, der war ja durchaus erfolgreich. Hier gewann man mit 1:0 durch einen Vollelfmeter von Haas. Ein weiterer Dreier in dieser sehr erfolgreichen Zeit. Am Ende der letzten Spielzeit für Famalicão, die letzten 12 Ligaspiele, hat man ja allesamt nicht verloren. Schiedsrichter ist Miguel André Monteiro Fonseca. Tja, und auch Gästefans sind hier natürlich vorhanden in der Peripherie Lissabons, westlich von Lissabon, ja. Estoril Praia beheimatet mit diesem kleinen Stadion, was wir hier nochmal in der Gesamtperspektive sehen. Und das ist die Startaufstellung. Robles im Tor, der Spanier Medrano, Sierra, Ferro und Sanchez in der Viererverteidigung. Songue, der Belgier, und Schicker davor auf den Sechserpositionen. Kachimikon und Cavallo. Gitan im Mittelfeld, ganz vorne Begraui, der Top-Angreifer in der letzten Saison von Estoril Praia. 20 Tore erzielt für seine Mannschaft. Super Saison gespielt, der Marokkaner.
Gäste Kutias hier von hinten zu sehen, der Angreifer des Gästeteams. Da nochmal das Schiedsrichtergespann um Miguel André Montero Fonseca. Die beiden Kapitäne. Carvalho hier auf der rechten Seite, der Kapitän des Heimteams, Van de Looy, der Niederländer. Eher defensiv unterwegs bei den Gästen von Famalicão, die so antreten mit Karivic im Tor. Bondo von Bremen, auch ein Niederländer der Verteidigung. Realpe und Pinheiro, Van de Looy und Amorim. Jeweils auf der 6, Soriso, Santos und Diaz davor im Mittelfeld und eben der Grieche Kutsias im Angriff beim FC Famalicão. Das ist die Startaufstellung der Gäste. Also positionell ähnlich aufgestellt, das Team von Carlos Carvajal. Durchzählen, alle da, keiner zu viel. Und dann kann er sie eröffnen, die neue Saison der Unparteiische. Und das tut er jetzt auch. Miguel André Montero Fonseca hat die neue Spielzeit in Portugal in der Primeira Liga, die ihr natürlich breitflächig hier auch wieder bei uns bei Sport Digital Fußball verfolgen könnt, eröffnet. Das Heimteam in Gelb und Blau, die Canarinhos, GD Estoril in Hälfte 1 von rechts nach links. Einige Plätze frei geblieben in diesem Stadion. Vielleicht kommt ja noch der ein oder andere etwas später dazu. An diesem Freitagabend in der Lissabonner Peripherie. Läuft ja alles zeitversetzt. Die anderen Clubs steigen dann erst später ein. Morgen nämlich Maricibo gegen Casapia um 16.30 Uhr. Zweieinhalb Stunden später Vitória Guimarães gegen den FC Arouca. 21.30 Uhr wird es dann ernst für Sporting Lissabon auswärts bei Estrela Amadora. Porto spielt gegen Alversa. Dann am Sonntag um 19 Uhr, um 21.30 Uhr gibt es dann den Dreierpack Benfica gegen Ademeco de Viseu. Orarense gegen Sporting Praga und Gil Vicente gegen Rio Ave. Die drei Spiele also als einzige parallel. Am Sonntagabend um 21.30 Uhr und am Montag gibt es dann noch um 21.15 Uhr CD Santa Clara gegen CD Nacional. Das ist der komplette erste Spieltag in der Primera Liga. Erster langer Ball. Eher eine Flanke. Der Versuch von Diaz, den nochmal in die Mitte zu bringen, scheitert. Erstmal Saison. Da beginnt natürlich vieles neu. Neue Trainer, neue taktische Ausrichtungen. Die Feinheiten natürlich müssen erst sich einspielen. Deswegen wird hier natürlich keiner am ersten Spieltag im ersten Spiel gleich hier ins ganz große Risiko gehen, sondern eher aus einer gesicherten Defensive heraus agieren. Come on.
ersten kleinen Vorstoß von Famalicão haben wir ja schon gesehen. Ja, und für Sturil Brea geht es natürlich auch darum, diese Negativserie gegen diesen Gegner hier mal zu beenden. Wie gesagt, 4 Niederlagen in Folge, teilweise deutlich 3-0, beziehungsweise ohne eigenes Tor verloren. Vor diesen 4 verlorenen Spielen, und das gehört zur ganzen Wahrheit dazu, hat man allerdings 2 Duelle auf die eigene Seite ziehen können. Also für sich entschieden, die Nordportugiesen. Vor allem eben mit dieser guten Rückrunde zuletzt. Die Grundlage für Platz 5 war sie, nämlich der 4. Platz in der Rückrundentabelle, noch vor Braga. Und jetzt gibt es hier die erste Chance für die Heimmannschaft. Hashimiko mit der Chance. Torita Karivic macht das allerdings gut, ist rechtzeitig unten. Hier Karivic mit der entsprechenden Reaktion. Aber auch gut gemacht von André Laximier-Korn. Fünf Minuten gespielt. Eckball geht zum Gegner, aber gibt vielleicht nochmal den zweiten Ball. Ja, wenn es kein Abseits war, Riesenmöglichkeit. Die beste bis hierhin, aber es war Abseits. Also Treffer hätte nicht gezählt für Estoril Barria. Und hier haben wir die Auflösung dazu und sehen, dass es eindeutig war mit der Abseitsposition. Auswärts vom Milikaus. 6-mal hat man auswärts gewonnen, nur 4-mal auswärts verloren in der gesamten Saison. Verdammt stark bei 7 Unentschieden. Der Suisse Brenkos nehmen erstmal Tempo raus, nochmal über den Torhüter Karevic. Aus Hoffnung, langjährige Hoffnung, muss man sagen, auf die erstmalige Qualifikation für einen europäischen Wettbewerb. Die endete ja in der abgelaufenen Spielzeit dann doch sehr enttäuschend. Der überraschende Pokalsieg des Zweitligisten Torense gegen Sporting Lissabon im Finale des, beziehungsweise der Tacker de Portugal, der veränderte die europäische Ausgangslage dann doch dahingehend, dass sie nicht reinrutschen als Fünfter. Wäre natürlich vereinshistorisch gewesen, sich für den Europapokal qualifizieren zu können für den Club aus Villanova. Dennoch war es die bisher beste Saisonplatzierung, dieser 5. Platz. Jetzt haben sie aber hinten einiges an Beschäftigung. Sturil kommt gut rein. Nachdem die Anfangsmomente ja eher vom Likau gehörten, bisschen zu weit vorgelegter Ball von Lakshmikor. Tja, 2 neue Coaches, wie gesagt. Vasco Matos, der Coach von Estoril. Zuletzt ja bei Sede Santa Clara. Und auf der anderen Seite der erfahrene Carlos Carabajal mit seinen 60 Jahren. Beide erst seit Anfang Mitte Juli in Amt und Würden bei ihren jeweiligen Clubs.
Luis Carvajal will das erfolgreiche Erbe von Hugo Oliveira antreten und Vasco Matos auf der anderen Seite beerbt ja ihren Quattro. Noch nicht so sehr von Erfolg gekrönt. Jetzt versucht mal übers Mittelfeld zu kommen, aber da bleibt Tsongui, der Belgier, hängen. Setzt nach, kein Foul. Trotzdem weiter Ballbesitz für die Gäste. Tempo noch nicht wirklich hoch in dieser Phase. Man lässt es relativ ruhig angehen.

0:0, also nach 10 Minuten im Estadio Antonio Gimbra da Motta. Ja, war nicht so leicht für Guitán, den Ball da sinnvoll zu verwerten, weil er da einen Gegenspieler direkt in den Hacken hatte. Soriso. Das ist Bondo auf Seiten der Gäste, der Linksverteidiger. So, und da ist die Schusschance aus, ja, einigermaßen großer Distanz, ungefähr von der 16er Linie. Da war mal richtig Wumms dahinter. Erster starker Abschluss hier von Big Raui, dem Top-Torschützen aus der letzten Saison. Beziehungsweise von Carvalho war es, der hier abzieht, der Kapitän. Erste richtig gute Möglichkeit für ihn. Den Mann auf der 10, den Mann hinter Big Raui. Da wieder der Versuch, da über den Algeria Guitán zu kommen. Links defensiv sichern sie da ziemlich gut ab bei Famalicão, unter anderem von Bremen, der niederländische Innenverteidiger. Auch Bondo rückt dann immer wieder von außen mit ein. Und dann wird es da eng für Guitán, mal durchzukommen. Viel zu lang. Das war so einer auf gut Glück. Vasco Matos, wie gesagt, er derjenige, der die Geschicke übernommen hat bei Estoril Paria, die in der letzten Saison Zehnter geworden sind. Etwas enttäuschend, weil man in der Spielzeit 2024-2025 als Achter eingelaufen war, sich also um zwei Plätze verschlechtert hat, im Gegensatz zum heutigen Gegner, der sich ja im gleichen Zeitraum auf Platz 5 hin um zwei Plätze verbessert hat im Vergleich zur Vorsaison der FC Famalicão. Medrano. Beste Chance bisher sicherlich die von Estoril, von Carvalho, dieser Gewaltschuss, der über das Tor der Gäste ging. So, jetzt haben wir eine Viertelstunde auf der Uhr. Noch nichts für die Anzeigetafel dabei. Ballbesitz relativ ausgeglichen. Ein bisschen mehr für die Hausherren inzwischen. Ja,
nicht wirklich konsequent wegverteidigt. Dadurch immer wieder diese zweiten Bälle, die sie da auch noch kriegen. Außerhalb des 16ers defensiv da nicht so super abgesichert bisher Famalicão. Auch hier haben sie Mühe. Aber diesmal gelingt. Und jetzt ist die Frage, kann daraus mal ein Konter entstehen? Ja, zu ungenau das Zuspiel auf Bondo. Muss den Ball erstmal in den gesicherten Bereich bringen.

zurückgegebenen Ball auf Van der Looy. Und dann der Wechsel auf die andere Seite auch nochmal abgebrochen. Wieder Pedro, der rechte Außenverteidiger der Gäste. Diaz, gut weitergeleitet. Pinero. Estoril Paria auf dem Transfermarkt der HCR zurückhaltend gewesen. Fernando Medrano, den wir auch schon am Ball gesehen haben, der wurde ablösefrei verpflichtet. Mehrere zuvor ausgeliehene Spieler kehrten zurück. Und zu den Abgängen gehören unter anderem Kevin Boma, Alejandro Marquez, Noda Lominazze. Felix Bacher könnte zu Lyon wechseln, zu Olympique. Bisher macht es hier Estoril ganz gut, vor allem wenn man bedenkt, dass sie in der abgelaufenen Saison beide Duelle zusammengelegt mit 0:5 verloren haben. Gegen Famalicão. Gut direkt gespielt in die Box. Jetzt brauchst du natürlich das entsprechende Anschlussverhalten und auch die weiter hohe Geschwindigkeit, um über das Überraschungsmomentum hier die Chance herauszubekommen. Insgesamt starker Aufwärtstrend in den letzten Jahren bei Famalicão. Nächste Möglichkeit jetzt aber wieder auf der anderen Seite für das Team von Vasco Matos. Rückkehr in die höchste Spielklasse für Famalicão 2019. Und dann ging es Schritt für Schritt immer weiter in Richtung Europa. Bisher nur in die Richtung. Natürlich ist es das Ziel unter Carlos Carvajal, diese Hürde jetzt auch noch zu nehmen und dann mal international zu spielen. Insgesamt eher durchwachsene Saisonvorbereitung bei Famalicão. 8 Testspiele, 4 davon gewonnen. Die letzten 3 Vorbereitungsspiele hat man allesamt verloren. Beim Como Cup ist man angetreten am Comer See. Ja, dafür natürlich die Pflichtspielform zuletzt. Sehr vielversprechend gewesen mit 6 Siegen, 6 Unentschieden in der Liga. Auch wenn das jetzt schon ein bisschen her ist, diesen Schwung aus der alten Saison, den möchte man hier natürlich in die neue Spielzeit mit hineinnehmen. So, nächster Versuch jetzt aber von Estoril, die jetzt immer mehr Dampf machen. Geht viel über die rechte bzw. halb rechte Seite. Rialpe kann es allerdings gut wegverteidigen, der Innenverteidiger. Nächste Ecke für die Estorilis das. Auch nicht schlecht. Winkel ein bisschen spitz, viel Risiko, voll drauf gehalten.
Da wieder ein Verteidiger dabei mit Anal. Ja, und jetzt lässt Famalicão da hinten immer mehr zu. Schicker auch vorne mit drin. Und wieder André Maximekon mit der Chance. Der ersten Halbzeit ist jetzt gespielt. Westlich von Lissabon noch keine Treffer zwischen Estoril und Famalicão. Kante gefällt mir gut. Schon die eine oder andere Möglichkeit gehabt. Zum Beispiel diese hier, auch wenn der etwas zu zentral kam, dieser Ball. Und damit keine ganz große Aufgabe wurde für Torhüter Karivic. Der Marktwert bei Famalicão ist höher, knappe 60 Millionen Euro, bei Estoril sind es 40. Macht sich heute hier bisher nicht in diese Richtung bemerkbar. Spiel geht weiter, kein Foul. Robles auf Nummer sicher, Einwurf für die Gäste, können jetzt mal wieder ihr Spiel ein bisschen in die gegnerische Hälfte hinein positionieren. Waren ja doch jetzt ein wenig hinten reingedrängt, die Azuis en Brancos. Auch defensiv stark, Cavallo. Mit dieser Bogenlanke, die da natürlich Zeit bringt. Dann ist es ein Stürmerfoul und damit Freistoß für Estoril aus der eigenen Defensivzone heraus. Ja, hier sehen wir nochmal. Klar aufgestützt. Erste gelbe Karte in dieser Partie, damit auch für von Bremen. Also was die Torchancen angeht, ist es inzwischen eine ziemlich eindeutige Kiste. Fast 10 Torchancen schon für Estoril in diesen ersten gut 25 Minuten. Auch beim Ballbesitz sind sie jetzt bald bei 2/3 angekommen. Expected Goals 0,43 zu, ja, 0,0. Jetzt gut beraten, doch auch offensiv ein bisschen mehr zu riskieren, ein bisschen mehr zu investieren in dieses Spiel.
Da ist sie mal. Eine Halbchance zumindest. Für Famalicão. Sorriso war's, der Brasilianer. Der also gerade noch ausgestoppt werden konnte. Lange Flanke von der Außenbahn von Santos. Dann letztendlich gut wegverteidigt vom eingerückten Außenverteidiger Sanchez. Versuch über den langen Einwurf in eine gute Position zu kommen im 16er. Schuss kam von Van de Looy, dem Niederländer, Kapitän. Geht auf Nummer sicher mit den Fäusten der Torhüter.

Ja, Zweikampfintensität inzwischen klar vorhanden. Ich glaube, da gibt es keine Zweifel dran. Über die lange Diagonale. Carvalho, abseits seiner angestammten Position im Zentrum. Hinter der Spitze auf der linken Seite. Mit großer Bewegungsamplitude. Da nochmal diese Chance zuvor. Dann vereitelt wurde. Und der lange Ball. Carlos Carvajal. Am 12.07. hat er das Traineramt übernommen. Plötzliche Tempoaufnahme bei Famalicão. Pinheiro. Realpe. Bondo. Gute Position für Soriso für die Flanke. Und dann klappt es, wenn es kein Abseits war. Aber ich denke, es war Abseits von Kurzias. Sie bejubeln erstmal das Tor und ich bin gespannt, ob der Treffer zählt. Also erstmal steht es 1-0. Kurzias, der Torschütze, der Grieche. Aber bleibt es auch dabei. Georgios Kurzias, 2004 geboren übrigens, in dem Jahr Griechenland auch Europameister wurde, in Thessaloniki. So, das ist die Entwicklung der Situation in den 16er hinein. Gute halbe Stunde gespielt. So, Riso, Flanke aus dieser Position ist es nicht einwandfrei zu erkennen. Da geht der Ball quasi einmal die Grundlinie entlang und dann zweifelsfrei ins Tor geschoben vom Griechen Kurzias. Aber der müsste eigentlich hier vorne im Abseits gestanden haben. So, Schiedsrichter ist noch in der Phase der Überprüfung. Also, Treffer wird immer noch gecheckt, ist also eine knifflige Angelegenheit. Nur nicht gleich einen Fehler machen zu Beginn der neuen Saison. Das unparteiischen Gespann. Tja, zieht sich ganz schön hin.
So, die Entscheidung ist gefallen. Der Treffer zählt. Es war also kein Abseits von Georgios Kotsias. Der Treffer zählt 1-0. Für die Gäste aus meiner Sicht schmeichelhaft, denn die hatten ja nicht wirklich gute Torchancen zuvor. Estoril hat wesentlich mehr fürs Spiel gemacht. Bitter, bitter gegen den Gegner, gegen den man schon so oft verloren hat in letzter Zeit. Jetzt auch noch hinten zu liegen gegen den ehemaligen U-Nationalspieler der Griechen. Der ist auch schon gut rumgekommen in der Fußballwelt. Chicago Fire war dann ausgeliehen zum FC Lugano, also wieder nach Europa zurück. Angefangen bei PAOK Saloniki. Da hat er auch seine Ausbildung absolviert zwischen 2012 und 2022. Hier erzielt er den ersten Saisontreffer der Saison 2026-2027. Übrigens griechischer Pokalsieger geworden. 2020-2021 in der Corona-Zeit mit PAOK Thessaloniki. 10 Minuten noch. So, Famalicão jetzt mit einem ganz anderen Tempo, geht sofort auf den Gegner drauf. Das, was sie vorher eingespart haben, scheint jetzt hier in die Waagschale geworfen zu werden. So oft am Ball in dieser ersten Halbzeit. Und hier ja auch Vorbereiter des ersten Treffers. Zumindest indirekt. Eckball war nicht zu verhindern. Torhüter kommt raus, Karevic. Um dann noch an den Ball zu kommen, aber gelang nicht. Und damit die nächste Ecke für Estoril Praia. Zehn zu 4 Torschüsse bisher, aber 0-1. Vierte Ecke. So, und da haben wir nochmal diese knappe Kiste hier beim Abseits, bei der Ableiseitsauflösung. Mussten dann natürlich erst die kalibrierten Linien anlegen, die unparteiischen. Und der Treffer zählt, wenn es auch knapp war. Alles in der erlaubten Zone stattgefunden hat vorher. Auf der anderen Seite von Yannis Begraoido nicht so wirklich viel zu sehen. Wenn es Angriffe und Abschlüsse gibt, dann laufen die eher über Carvalho. Da
Das war die Fußspitze von Cheka, die hier das Foul verursachte. Die letzte Liga-Niederlage von Famalicão, die datiert aus dem Februar. Mitte Februar haben sie ihr letztes Ligaspiel verloren. Ja, mit seinem letzten Vorbereitungsspiel gegen Belenenses, auch ein großer Traditionsclub aus Lissabon, wurde mit vielen Ersatz- und Ergänzungsspielern bestritten. Kann man natürlich auch nicht so viel dann ableiten. Fünf Minuten im ersten Spielabschnitt sind angebrochen. Bondo sinkt da dahin. Freistoß. Und das hat gleichzeitig auch noch wehgetan. Da haben wir nochmal diesen verrutschten Luft-2-Kampf. Amorim fällt da genauso unglücklich hin und ja, über seinen Kopf drüber rutscht dann Cheka. Zum Glück ist da nichts Schlimmeres passiert. Beide schon wieder dabei, sich zu berappeln, zum Glück. 3 Minuten vor dem Ende des ersten Durchgangs. Kobasee, wie gesagt, nicht so erfolgreich gewesen für Famalicão. Große Gegner da, RC Lens, Crystal Palace, der Gastgeber Kobo 1907. Villarreal und eine Mannschaft aus Saudi-Arabien.
euch natürlich gerne mal der Hinweis auf das, was sonst noch so läuft hier bei uns im Programm in den nächsten Tagen. Vor allem am Samstag geht es ja gleich weiter um 14.40 Uhr mit Fußball aus Polen. Ekstraklasa, dritter Spieltag dort. Radomiak Radom empfängt Górnik Zabrze. Anschließend um 16.55 Uhr aus der Chance-Liga der FK Teplice gegen Viktoria Pilsen. Auch das vom dritten Spieltag dann aus Tschechien. Später die PSV gegen Fortuna Sittard. Erster Spieltag in den Niederlanden. Estrella Amadora trifft hier auf Sporting Lissabon in der Primeira Liga. An diesem ersten Spieltag, den wir ja auch hier verfolgen. Das dann ab 22 Uhr. Und auch Sonntag natürlich wieder jede Menge Live-Fußball. Unter anderem könnt ihr da Feyenoord und Ajax sehen, die Glasgow Rangers, den FC Porto, Palmeiras und den FC Santos. Viel, viel Live-Spiele hier bei uns. Eine Minute Nachspielzeit, gleich abgelaufen, hinten raus hier, nicht mehr so wirklich viele Höhepunkte. Da zwischenzeitlich gab es ja ganz gute Chancen, vor allem für Estoril Praia, die hier trotzdem hinten liegen am Ende der ersten Hälfte, haben vorne einfach keinen rein gemacht und dann eben der eine Treffer auf der anderen Seite für die Gäste, der hier bisher den Ausschlag gegeben hat. Das Tor von Georgios Koutsias in der 32. Minute. So geht's hier in die Halbzeitpause zwischen Steaua und Famalicão.

Es geht in den zweiten Durchgang zwischen Schwil Praia und dem FC Famalicão 0:1. Der Rückstand aus Sicht des Heimteams aus dem Lissabonner Umland. Estoril

Wechsel gegeben jetzt hier zu Beginn des zweiten Spielabschnittes. Beide Trainer mit dem Personal des ersten Durchganges unterwegs. Anal haben wir da eben in der Naheinstellung gesehen, der ist also nicht reingekommen. War schon in Durchgang 1 dabei, linker Innenverteidiger Storil Prayas. Die Hausherren haben was vor. Guitade bricht seinen Angriff nochmal ab, der Alqueria. Hinter ihm Sanchez, der aufgerückte Außenverteidiger, wieder der Alqueria, Guitan. Aber die Gäste machen die Positionen gut zu, hatten ja im ersten Spielabschnitt ein wenig Probleme, auch nach Standards am Anfang einiges zugelassen. Waren da nicht so konsequent in ihrer Defensivarbeit. Aber das haben sie dann hinten raus schon in Durchgang 1 deutlich verbessern können. Also gerade noch geholt per Kopf vor der Auslinie, diesmal nicht. Wäre das natürlich wahnsinnig viel wert, hier mit einem Auswärtsdreier zu starten. Gegen den Lieblingsgegner der letzten Zeit. Das wäre der 5. Sieg in Folge gegen Estoril. Man würde dann nahtlos anknüpfen an die tolle Serie zum Ende der letzten Saison hin mit 6 Siegen, 6 Unentschieden. Ohne Niederlage. Die letzten 12. Am Sonntag erwartet euch hier bei uns gleich zum Beginn des Tages. Aber jetzt gucken wir erstmal hier nochmal auf diese Szene. Sie aus der Torschütze mit einem ersten Hallo-Wach-Moment in diesem zweiten Durchgang. Allerdings aus einer Abseitsposition heraus. Hatte Glück, dass es jetzt abseits war und nicht bei seinem Treffer vorhin. Denn da war es ja dann auch knapp. Ja, am Sonntag 0:10 Uhr, Boca Juniors. 4. Spieltag in der Liga Professional Clausura in Argentinien. Treffen auf Vélez Sarsfield. Anderen argentinischen Traditionsverein Sparta Rotterdam gegen Feyenoord. Das Derby gleich am ersten Spieltag in der Eredivisie um Punkt 12. 14:25 Uhr Pec Zwolle gegen Ajax. Später dann die Glasgow Rangers gegen Hibernian. 16:55 Uhr, zwei Stunden später Porto gegen Alversa, wieder aus der Primera Liga. Palmeiras gegen Internacional aus Brasilien. 20:55 Uhr und um 23:25 Uhr zum Tagesabschluss dann auch noch der FC Santos, der Pelé-Club, trifft auf Atletico Paranaense, 22. Spieltag in der Campeonato Brasileiro. Soriso hatte schon im ersten Durchgang viel Energie. Erst diesmal über halblinks, etwas abgedrängt aus seiner 9er Position heraus. Tja, und dann gibt es ein bisschen Billard, Gegenspieler zuletzt dran, Ricard. Wohl doch nicht, also gibt Abstoß.

Zumindest so entschieden vom unparteiischen Gespann. Das ist Ferro. Lauert da immer wieder vorne, begraut, aber er kriegt einfach nicht die Bälle, die er braucht, der Mann mit der Nummer 14, um da was draus zu machen. In der abgelaufenen Saison dritter bester Torschütze, 20 Treffer in 34 Partien, nur Luis Suarez von Sporting und Vangelis Pavlidis von Benfica waren noch besser. Ein echter Durchbruch für Begraue, die Saison 2025-2026. Heute kommt er noch nicht so zum Zuge da vorne, der Angreifer von Sturil. Famalicão's wichtigster Faktor vielleicht die Kontinuität beizubehalten. Trotz des Trainerwechsels hier auch auf ihrer Seite hin zu Carlos Carvajal. Gelbe Karte jetzt für den Außenverteidiger, für Ricardo Sanchez. Für dieses Foul an Suriso. Taktisches Foul. Bei Famalicão ja einige Veränderungen. Ibrahima Bar ist zu Sporting gegangen. Gustavo Sá zu Forest, zu Nottingham Forest. Tja, und neu hinzu kamen er hier zum Beispiel eben. Da ist er, Georgios Kutsias, der sich hier ja gut eingefügt hat. Tamás Šík von Bremen und Paulo Moreira. Kam entweder zurück oder neu dazu. Ziel natürlich an die alten, an die jüngsten Erfolge anzuknüpfen. Suriso, Flügelspieler, kam in der letzten Saison auf 9 Torbeteiligungen. Bisschen unrund los insgesamt, viele kleinere Unterbrechungen zu Beginn des zweiten Durchganges. Einige Fouls jetzt im Mittelfeldbereich. Hier das an Schicker. Nicht das erste Duell, nicht die erste Begegnung mit Amorim.
Sanchez. Schicker legt nochmal quer den Ball auf Guitane. In der Mitte ist es eng und wuselig. Viele Abwehrbeine dazwischen, viele Beine des Gegners, die das Durchkommen erschweren.

Ferro. In die Halbposition zu Guitane. Cavallo. Auch eher mal abgerückt von seiner Zehnerposition. Tja, klare Sache des Abseits. Des Kapitäns. Der eigentlich nach wie vor die beste Chance hatte für seine Mannschaft im ersten Durchgang. Dieser Gewaltschuss, der knapp über das Tor von Karevic ging. Im Moment verdient sich das Spiel hier sicherlich keinen Schönheitspreis. Sammeln der Torhüter. Fährt mal das Tempo auf Null. Torreso. Weiter gesteckt. Wechselt er immer wieder mit Amorim, der dann vor ihm geht, eigentlich positionell ja hinter ihm einsortiert ist, hinter Sorriso, dem Brasilianer. Ich finde, da agieren sie gut zusammen auf der linken Außenbahn. Ja, das war nochmal dieses leichte Ding für Karevic. Sollte wahrscheinlich eher eine Flanke werden, aber dafür natürlich viel zu schnell vors Tor gespielt. Kantos mit Gelb. Stunde gespielt. Ecke auch hier direkt zum Torwart. Robles. Einer seiner leichteren Aufgaben. Kommt der Abschluss? Nee, wieder kein Durchkommen für Begraui, an dem das Spiel nach wie vor weitestgehend vorbeiläuft. Medrano.
Kiel in der Heimtabelle Elfter geworden in der letzten Saison. 6 Heimspiele haben sie gewonnen, 6 verloren. Sehr mittelmäßige Bilanz. Gerade hinten raus in der Saison lief es ja für sie so gar nicht, unabhängig von Heim oder Auswärts. Sind da so rausgetrudelt aus der Saison und das droht sich heute hier natürlich zumindest ergebnistechnisch fortzusetzen, auch wenn sie phasenweise gut gespielt haben, aber eben nur phasenweise. Bei den Heimspielen ist es hier natürlich auch kein Hexenkessel im Estadio Antonio Coimbra da Motta, gerade wenn das Stadion doch so mäßig besucht ist wie heute zum Saisonauftakt, da hat man sicherlich auf ein paar Zuschauer mehr gehofft. Aber vielleicht muss man die sich erst einmal wieder verdienen nach der schlechten letzten Spielzeit bzw. dem schlechten Abschluss hinten raus. Nur 2 Siege aus den letzten 14 Ligaspielen. Da ist es natürlich schwer, das eigene Publikum zu begeistern. Das Foul an Lökse Makanc und damit Freistoß für die Estorillis das. Ferro. Guitane. Diesmal kommt er ganz gut rein ins Zentrum, der Ball. Die Idee war auch gut, da auf die Außenbahn nochmal rauszuspielen auf Carvalho. Aber gut aufgepasst von Bondo. Immer noch keine Wechsel. 64 Minuten gespielt. Beide Coaches immer noch mit dem gleichen Personal unterwegs. In der zweiten Hälfte Estoril mit 57% Ballbesitz. Aber in Summe immer noch viel zu harmlos. Keine Großchance in dieser zweiten Halbzeit. Für keine der beiden Mannschaften kein wirklicher Torschuss. Die gab es alle in Hälfte 1. Und die zweite Halbzeit müht sich so dahin im Moment. Vor den Augen der Zuschauer an den Fernsehschirmen und auch im Stadion. So, Carvalho und Fabrizio kommen jetzt rein. Den Hausherren. Doch nochmal frische Beine auf den Platz. Das war ja nur eine Frage der Zeit, bis es so sein würde. Außerdem Fabrizio, den wir hier gesehen haben, jetzt neu auf dem Platz. Thank you.
gestern ein Wechsel Santos, der auf der 10 sehr unauffällig weg gewesen war. Trägt hier auch die Nummer 10 auf dem Rücken, ist runtergegangen. André Lakshmi-Makanj, der gerade in der ersten Halbzeit eine gute Partie gemacht hat, hinten raus ein bisschen abgeflacht ist, hat den Platz verlassen. Fabrizio Andrade, hier sehen wir es oben eingeblendet, neu im Spiel. Sanchez runter und Pedro Carvalho jetzt also auch auf dem Platz. Das die beiden Wechsel auf Seiten von Estoril. Tja, und bei Carlos Carvajal beziehungsweise durch ihn vorgenommen, dieser Wechsel. Tamás Šuš, der neu hereingekommene. Der neue Carvalho, Pedro Carvalho mit der Flanke, geht ans Fünfer-Eck, sucht da gleich mal den anderen neuen, Fabrizio Garcia, der für Lakshmi-Makanj reingekommen war. Zweite Halbzeit schon gut zur Hälfte um, wenn wir die Nachspielzeit nicht berücksichtigen. Das ist mal entschlossenes Verteidigen. Anal. Famalicão hat ja einen sehr jungen Kader, 23,5 Jahre im Schnitt. Auf der anderen Seite gut 2 Jahre mehr bei Estoril Praia. Setzen sich einfach hier in den entscheidenden Duellen im Mittelfeldbereich auch nicht durch. Bekraui. Insgesamt viel zu harmlos. Ja, und in Summe reicht es dann eben nicht dafür, um sich hier auch gute Möglichkeiten rauszuspielen. Das sollte das Schinden eines Elfmeters werden. Doch eher unrühmlich, das so zu versuchen, wie das hier Guitane macht. Das geht auch sportlich. Insgesamt so einfallslos, Estoril.
gleich so wieder in die Saison starten, das wäre bitter. 8 Spiele ohne Sieg zum Ende der letzten Saison hin. Jetzt wäre es das 9. in Folge. Komm, sage ich, da gibt es die Riesenchance. Da sind sie gleich zu viert. Und dann ist er mal tatsächlich drin. Ich dachte, sie verstolpern das unterwegs. Das sah ein bisschen unrund aus, dieser Angriff. Und Bergraui, den ich so gescholten habe, kritisiert habe, dass er hier nicht so richtig reinkommt ins Spiel, macht das, wie es eben ein Angreifer machen muss. Im richtigen Moment zur Stelle sein. Ähnliches Tor wie vorhin in der ersten Halbzeit auf der anderen Seite beim Treffer von Kurzias. Jetzt also trifft auch der andere Neuner, der auf der anderen Seite bei den Hausherren. Bekraui, der 20-Tore-Mann der letzten Saison. Nicht im Abseits, Drehung. Ja, dann war nicht so richtig klar, wo soll das Zuspiel hin, wo kommt es an? Guitane. Und dann kommt der Ball von außen rein vom eingewechselten Carvalho, Pedro Carvalho, der hier scharf stellt. Und in der Mitte Bekraui mit dem, was sie von ihm erwarten. Also gut, dass er ihn draufgelassen hat auf dem Platz, der Trainer Vascombatos. Es hat sich gelohnt. 1-1. Und in Summe ist das verdient. Auch wenn sie sich hier so schwer getan haben im zweiten Durchgang. Allein aufgrund der Vielzahl der Möglichkeiten, die sie in der ersten Halbzeit hatten, geht dieses 1-1 jetzt nach knapp 73 Minuten in Ordnung aus meiner Sicht. Damit haben wir eine neue Ausgangsposition hier für die gleich beginnende Schlussviertelstunde. Zuletzt mit diesem 1-1 im Elfmeterschießen dann 4-2 gewonnen bei Belenenses im anderen Vorort auf der anderen Seite von Lissabon am Meer gelegen. Als nächstes geht es dann zu Nacional am 16.8. dann das nächste Heimspiel gegen Rio Ave und am 29.8. also Ende August der Auswärtsauftritt im Dalouche bei Benfica. Famalicão spielt als nächstes dann gegen Maricibo zu Hause, dann auswärts bei Santa Clara und Ende August am 30.8. das nächste Heimspiel gegen Gil Vicente, der erste große Gegner, dann auch zu Hause am 12.09. Das ist dann Sporting Lissabon. In der abgelaufenen Saison ja Zweiter geworden, der Double-Gewinner der Vorsaison hinter dem FC Porto. Beide mit nur 2 Niederlagen. Benfica hat ja gar nicht verloren. Und trotzdem die Meisterschaft nicht gewonnen, wegen der vielen Unentschieden. In Zeiten der 3-Punkte-Regel kann es dann eben selbst ohne Niederlage unter Umständen nicht reichen. 11-mal hat Benfica die Punkte geteilt. Bester Angriff Sporting Lissabon, 89 Tore, der Ex-Meister. Wahnsinnig stark, allen anderen deutlich überlegen. Aber auch 7-7 unentschieden. So, auch hier nochmal die Abseitsauflösung. Treffer von Bekraui zählt. Gibt die nächste Gelbe für dieses Foul. Amarelo.
das Foul des Außenverteidigers. Pinheiro. Die Gäste erst mit einem Wechsel. Schückt der Ungar. Für Santos haben also noch 4 Optionen hier für die letzten gut 10 Minuten. Ja, und nutzen jetzt hier gleich die nächsten. Oscar Aranda steht da bereit, genau wie Romeo Benet. Krell Diaz geht runter, in der letzten Saison auch ein ganz wichtiger Spieler gewesen. So, Riso jetzt auch nicht mehr dabei. Also beide offensiven Außenbahnspieler runtergegangen. Romeo Benet neu auf dem Platz. Genau wie Oscar Aranda. Sind übrigens Offensivspieler. Sicherlich auch ein Hinweis darauf, dass der Gästecoach des Carlos Carvajal wieder einen Vorsprung haben will hier. Was ja aktuell nicht der Fall ist, seit es 1:1 hier gefallen ist vor einigen Minuten. Der Hinweis auf das, was ihr bei uns hier am Samstag sehen könnt. 14.40 Uhr, also morgen Radomjak Radom gegen Górnik Zabrze aus der Extraklasa, dritter Spieltag. Der FK Teplice trifft auf Viktoria Pilsen um 16.55 Uhr aus der Chancenliga. Auch da ist es Spieltag 3. Später um 7:45 Uhr die PSW aus Eindhoven gegen Fortuna Sittard. Saisonauftakt in der Eredivisie. Um 22 Uhr sind wir dann wieder in Portugal mit Sporting Lissabon auf SDF 2. Auch dieses Spiel Primera Liga bei Estrela Amadora. Der Vizemeister zu Gast. Und 0:10 Uhr dann nachts Boca Juniors zu Hause in der Pralinenschachtel im Bombonera gegen Sea Vélez Sarsfield. Leichter Zupfer von Ferro, aber mehr auch nicht. Ähnliche Position, viel im ersten Durchgang auf der anderen Seite. Ja, dieser Abschluss geht deutlich rüber, genauso wie vorhin bei Carvajal. So, jetzt sind sie angebrochen, die letzten 10. Und Wechsel Nummer 3 wird vorbereitet von Vasco Matos und seinen Kollegen. Ja, beide Mannschaften jetzt natürlich auf einem schmalen Grat unterwegs. Einerseits hinten defensiv weiter stabil zu bleiben, dann aber nach vorne gegen einen Gegner, gegen den was gehen könnte. Das gilt ja für beide aus beidseitiger Perspektive. Dann eben hinten aus jetzt auch nochmal zu versuchen, hier zu Beginn den Dreier mitzunehmen.
Begraui abgedrängt und hatte zwei vor sich. Unter anderem von Bremen. Der erwischt den Ball nicht richtig. Der Innenverteidiger ist dann aber doch zuletzt noch mit der Fußspitze dran. Deswegen Ecke und Carlos Cavarral will jetzt hier gleich den nächsten ins Rennen schicken. Und das wird Umar Aboukhabar sein. Aus dem Stand. Da war nicht lange Zeit zu überlegen für Sheka. Da haben wir nochmal diese spezielle Situation. Da kommt der Ball scharf an bei Sheka und der haut den dann da quasi aus dem Stand neben das Tor. So, die nächsten Wechsel, wir haben es schon angesprochen. Es kommt nochmal ein Angreifer, Umar Aboubakar, der Mann mit der Nummer 9. Sheka eben dann nochmal im Anschnitt zu sehen, der hier eben Pech hatte. So, Pinheiro ist runtergegangen, der hat ja schon die gelbe Karte gesehen, der Rechtsverteidiger. Kurzias, der Torschütze, hat Feierabend, wird durch ihn ersetzt, Aboubakar. Sheka runter auf der anderen Seite, eben im Pech. Orianya ist derjenige, der für ihn auf den Platz kommt. Randro Orianya. Schon ein bisschen gezogen hier von Bremen. Hier nochmal kurz zu sehen in der Zeitlupe. Das Duell mit Angreifer und Torschütze Begraui. Wenn es so ausgeht, sind sie beide erstmal Tabellenführer, aber sicherlich nur bis morgen. Dann spielen die anderen. Bisher ein Saisonauftaktspiel, das sicherlich nicht als eines der heißesten in die Geschichtsbücher im portugiesischen Fußball eingehen wird. Liegt jetzt vorne einer im 16er. Die Überlegung bei Guitane, den Ball ins auszuspielen oder weiterzumachen. Auch der Schiedsrichter unterbricht die Partie bisher nicht von sich aus. Guitane. Anal. Vier Minuten noch.
das plätschert so ein bisschen dahin, auch weil beide Mannschaften sich neutralisieren. Vielfacher Mittelfeldbereich. Dann immer wieder die Fouls dazwischen. Spielerisch auch hier hinten raus, ähnlich wie in der ersten Halbzeit, nicht allzu viel los. Aber ja, wie gesagt, das kann eben auch ganz schnell gehen. Haben wir bei Begraui vorhin gesehen beim Ausgleich. Hier nochmal diese Situation, die dann hier schmerzhaft wurde für Ferro. Zongi, der Belgier, hat den Platz verlassen. Zweimal dürfen sie ja hier noch wechseln und das nutzen sie jetzt auch aus. Thiago Brito neu reingekommen, erstmal bei Storiel Braia. Das war der vierte Wechsel. Ferro noch auf dem Platz. Bisschen zu viel gedribbelt in der Box, Guitane. Mal am Ball hier, der eben gerade eingewechselte Thiago Brito. Da ist er wieder, Brito. Ferro. Gut gemacht von Guitane. Im Grunde drei Gegenspieler. Bräuchte da etwas energische Hilfe jetzt von seinem Mitspieler, der da doch defensiv zurückbleibt, Pedro Carvalho. So, und jetzt nochmal über die linke Seite. Garcia. Auch abgebrochen. Spielzeit bricht. Einem Estadio Antonio Coimbra. Da Mota und zwar jetzt. Die ja sehr sparsam angesetzte Nachspielzeit. Knappe zwei sind es noch. Im Moment glaube ich nicht dran, dass hier noch für einen der beiden was geht. Was fehlt, sind klare Chancen in letzter Zeit. Beide Coaches haben übrigens nur viermal gewechselt. Die drei Wechselfenster ja jeweils ausgeschöpft. Ecke wird ausgeführt von Romeo Benet, der in der 77. für Suriso kam. Den Brasilianer.
Ein Club noch ohne Titel, zumindest bei den Männern. Die Frauen, die haben den portugiesischen Pokal gewonnen, 2023. Also, da steht schon was im Trophäenschrank. Nächste gute Möglichkeit jetzt hier nochmal im 5-Meter-Raum. Boah, sehr artistisch, wie er dahin geht. Aboubakar. Der Mann, der kam für Kuzias, den Torschützen. Aber war aus dem Winkel, aus der Perspektive für ihn dann schwer zu machen. Trotzdem, mit ein bisschen Glück kommt der Ball besser bei ihm an und dann steht es hier 2-1. Dann führt Famalicão wieder. Sekunden noch in der Nachspielzeit. Also es gibt nochmal die gelbe Karte hier für dieses Foul. War sicherlich keine unfaire Partie. Viele kleinere Fouls dazwischen. Dadurch immer wieder Spielunterbrechungen. Und in Summe geht jetzt dieses Ergebnis hier dann doch auch in Ordnung. Es bleibt beim 1:1 zwischen Estoril Praia und dem FC Famalicão. Das sind die Gesichter zu diesem Spiel. Begraui hat seinen Treffer doch noch gemacht. Hat hinten raus in der 72. also ganz hinten raus dann doch nicht nochmal eingenetzt und damit hier zumindest für den Ausgleich für seine Mannschaft gesorgt. Estoril Praia hat also die Serie unterbrechen können, diese schlechte Serie. Man hatte ja zuvor 4-mal in Folge gegen Famalicão verloren. Das war heute nicht der Fall. Also ein 1:1 im Eröffnungsspiel. 14:5 Torschüsse für Estoril. Das klingt erstmal sehr eindeutig, aber die besseren Möglichkeiten in Summe hatte dann doch Famalicão. Ballbesitz ziemlich ausgeglichen. Und so geht dieses Ergebnis dann auch in Ordnung. Also das war die Auftaktpartie in die Primera Liga, die ihr natürlich hier bei uns bei Sportdigital Fußball verfolgen könnt über die Saison hinweg. 1:1 zwischen Estoril Praia und dem FC Famalicão.